0: Carrie Hilson in den bayerischen Singlecharts des Jahres 2010 vertreten, sogar bis auf Platz Nummer 11 in den Jahrescharts. Sind wir drin in den Top 10 und jetzt gibt's die Plätze 10 bis 2, also ein echter Countdown hintereinander weg. Hurts mit Wonderful Life auf der 10, höchste Chartplatzierung, die 2. Dann wieder eine Nummer 1 mit Keisha. TikTok, ihr Song, na klar. TikTok, das war auch genau das Medium, wofür dieser Song gedacht war. 14 Wochen lang in den bayerischen Top 10 vertreten, die 9. Gossip dann mit Heavy Cross, im Jahr vorher auch schon in den bayerischen Singlecharts in den Top 30 vertreten, dieses Mal auf der 8. Ja, und dann hat sie es endlich möglich gemacht. Wieder mal Sieg für Deutschland beim Eurovision Song Contest. Lena Meyer-Landrut. Mit Satellite gewann sie damals den ESC in Oslo und sie schaffte es auch bis auf Platz 1 in den deutschen Singlecharts, in den bayerischen sowieso, bis auf Platz 7 in den Jahrescharts. Madcon dann mit Glow und das war auch so ein ESC-Song, denn als der ESC begann, da gab es einen Einspieler, überall in Europa tanzten sozusagen zu einem Flashmob die Zuschauer, die Zuhörer und überhaupt Fans des ESC. Ja, und Madcon waren zwar in Oslo vertreten, aber die Bilder wurden eben aus ganz Europa eingespielt. Das war ein Mega-Mashup sozusagen. Auf der 6. Tayo Cruz featuring Ludacris, Break Your Heart auf der 5 dann. Die 4 mit Edward Maya und Vika Gigliana, Stereo Love, ihr Titel auf der 4. Dann gehen wir rein in die Treppchenposition. Bronze im Jahre 2010 in Bayern für Shakira und Freshly Ground. Waka Waka, This Time for Africa. Na klar, in Südafrika fand sie statt, die Fußball-Weltmeisterschaft. Das war der Song dazu. Und Stromae auf der 2 dann. Alors on danse, französische Tanzmusik. In den bayerischen Singlecharts, aber auch in ganz Europa. 17 Wochen lang allein in Bayern in den Top 10. Höchste Chartplatzierung, die 1. Silberposition im gesamten Jahr. Dann fehlt gleich nur noch die 1. Aber erst einmal jetzt zum Mega-Countdown mit den Plätzen 10 bis 2.
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0: Französische Dance-Musik in den bayerischen Singlecharts. Tromée, Allons en Danse. Das war die Nummer 2 des Jahres 2010. Fehlt nur noch die Nummer 1. Und es war ein Song, der es tatsächlich nicht bis auf Platz 1 in den bayerischen Singlecharts schaffte, sich aber 19 Wochen allein nur in den Top 10 hielt, viel, viel mehr Wochen noch in den Charts. Ja, das war ein Mega-Hit und deswegen auch zu Recht die Nummer 1 des Jahres 2010. Der Graf. Unheilig, seine Band, geboren um zu leben, die Nummer 1 des Jahres 2010. Deutschlandweit übrigens, können wir ja mal schauen, wer da ganz, ganz oben stand. Ach, na sowas, unheilig, geboren um zu leben, also absolut gleich. Ja, und das war er dann, der Hit-Countdown für heute mit den bayerischen Singlecharts des Jahres 2010. Michael Klein-Lutzmar sagt Tschüssikowski.
1: Platz 1.
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0: schönen guten Morgen an alle. Alle, die Oldies, den Elvis mögen oder ein bisschen Comedy. Hier seid ihr genau richtig. Von alter Musik bis neuer Musik. Alles, was in 2 Stunden möglich ist. Und das auch noch gemischt. Da kann jeder mal gucken, was für ihn was ist. Genau. Ich möchte natürlich erstmal alle hier begrüßen, die ganzen Radiosender wieder. Das geht ja eigentlich gut von der Hand. Radio Clan, trotzdem gucke ich immer hin. Genau. Also, Radio Clan, Honey's Music World, dann Radio White Dragon, Peters Musikdiener, Musik World Gießen und mein Herzradio und wie auch Radio Feuer Funke. Gut, vielen Dank, liebe Susi aus Lübeck. Moin, moin. Und auch, ja, jemand, der auch im Vorfeld, den ich gefragt habe. Nee, der hat keine Lust. Okay, ist ja auch nicht schlimm. Hauptsache, ihr habt's. Genau, jetzt kommt das Intro und gleich hört ihr Bonnie M. Und mit Sunny und dann was zum Wachwerden. Jawohl, ja.
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0: Oberamtsrat Alfred Clausen, AD, wer stört?
1: Guten Morgen, Herr Oberamtsrat AD.
0: Ja, wer ist
1: Heide
0: denn da?
1: Heide Simonis, die Ministerpräsidentin des Landes Schleswig-Holstein.
0: Ja, sicher, und ich bin der Weihnachtsmann, ja.
1: Also, Herr Clausen, ich erzähle Ihnen doch nichts vom meterlangen Pferd. Ich bin die Ministerpräsidentin.
0: Was? Frau Ministerpräsidentin persönlich? Ja, wie sehe ich denn aus, wenn Sie in den ollen Puschen hier? Das geht doch gar nicht.
1: Und dann beruhigen Sie sich mal, ich sehe Sie ja nicht. Und so schlimm wird es ja wohl nicht sein, wenn Ihre Frau Sie morgens aus dem Haus lässt.
0: Na stimmt, also Frau Ministerpräsidentin, was kann ich denn tun, um Ihrer Funktion willen meine bescheidenen Fähigkeiten so einzusetzen, damit Sie voller Zufriedenheit sind?
1: Geht's Ihnen gut, Herr Clausen? Sie brauchen mal als nächstes nicht so geschwollen reden. Ach. Also, ich habe zwei Wünsche an Sie.
0: Ja, bitte.
1: Wir haben ja gerade schon von Ihrer Frau Ella geredet, nicht? Also ja. Ein bisschen netter dürfen Sie ja schon zu ihr sein. Ich höre da so das eine oder andere. Ich meine, es geht mich ja nichts an. Das sind ja Privatsachen.
0: Ja.
1: Aber nun habe ich wirklich einen zweiten, wirklich wichtigen Wunsch. Sie müssen wieder arbeiten. Sie müssen wieder ins Amt. Hallo, Herr Clausen, sind Sie noch da? Sie freuen sich, ja?
0: Ich weiß gar nicht, wie meinen Sie wieder ins Amt und warum überhaupt?
1: Also passen Sie mal auf, Sie haben doch schon mal ein bisschen in der Zeitung so rumgeblättert. Da steht doch eine Menge drin, dass wir sparen müssen. Das ist ernst gemeint, wir müssen wirklich sparen. Und wir brauchen also wirklich so gute und erfahrene Fachkräfte wie Sie, die bereit sind, und das weiß ich von Ihnen, die bereit sind für unser Land Schleswig-Holstein und für die Bürger dieses Landes sich einzusetzen und zu arbeiten.
0: Also ich soll wieder in mein Büro, oder wie?
1: Tja, zum Beispiel, Herr Clausen, Sie sollen wieder in Ihr Büro.
0: Aber das ist doch zugemauert worden.
1: Herr Clausen. Das kriegen wir leicht wieder hin. Das wird von den Handwerkern, die sind übrigens schon vor Ort wieder in Ordnung gebracht. Morgen finden Sie sich in Ihrem alten Büro zurecht, wie in Ihren Puschen.
0: Frau Simonis?
1: Ja?
0: Ist mein Kuschelkissen auch da?
1: Herr Clausen, Kuschelkissen?
0: Ja.
1: Na gut, also für die Mittagspause ist das Kuschelkissen da.
0: Wunderbar. Und was heißt das jetzt? Ich heiße denn Oberamtsrat Clausen WID?
1: Wie bitte?
0: Ja, also wieder im Dienst.
1: Herr Clausen, Sie heißen nicht nur so, Sie sind es auch und ich hoffe, Sie benehmen sich auch so.
0: Frau Simonis, lassen Sie darauf ein Käffchen springen?
1: Ach ja, wenn Sie nicht kochen, dann komme ich glatt vorbei, aber nur für ein Käffchen und nur in der Mittagspause.
2: Bingo! Ja, Schleswig-Holstein, nicht? Also das ist ja typisch, Heide Simonis, ja. Ade, ne? Ich würde sagen, die ist ja auch leider nicht mehr. Morgen, Jörg.
3: Moin erstmal.
2: So, du hast da...
3: Ja,

0: wir schon bei Schleswig-Holstein und Amtsrat Klausen waren, dann wollen wir doch Schleswig-Holstein mal unter Keller nennen mit Torfrock.
1: Prima. Und dann nachher, danach habe ich Lilly Marleen ein Medley von Conny Francis anzubieten.
0: Oh je.
1: Oh ja, das ist genau das Richtige. Dann kriegt noch Jörg noch Kopfhörer auf.
0: Ja, von wegen. Ich kriege eine Migräne und brauche Hochopreis.

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2: Im Studio Holger Dilk. Ja, so klang das in der Nacht bei den spanischen Kollegen. Spanien ist nämlich Fußball-Weltmeister. Völlig verdient haben sich die Spanier im WM-Finale gegen Argentinien mit 1:0 durchgesetzt. Die Entscheidung fiel erst in der Verlängerung. Nach dem Abpfiff kannte der Jubel in Spanien keine Grenzen mehr. Bei Argentiniens Superstar Lionel Messi flossen nach der Finalniederlage Tränen. Für ihn war es wohl der letzte WM-Auftritt. Für Aufsehen sorgte auch die Halbzeitshow mit Madonna, Justin Bieber, Shakira und Co. Über 27 Minuten dauerte das Ganze. Red Bull hat offenbar den Weg für Jürgen Klopp zum Fußball-Bundestrainer freigemacht. Wie der 59-Jährige am Abend bei Magenta TV bestätigt hat, gibt es eine Einigung mit seinem Arbeitgeber Philipp Nitzig.
3: Klopp hat eigentlich noch einen Vertrag bis 2029. Red Bull soll Klopp da aber sehr großzügig entgegengekommen sein. Nun müssen noch ein paar letzte Details mit dem DFB geklärt werden. Das soll aber alles eine Sache von wenigen Tagen sein, sagte Klopp. Die Zeit drängt, denn in gut 2 Monaten steht bereits die nächste Länderspielpause an und die hat es in sich. Innerhalb von 2 Wochen spielt die DFB-Elf gleich 4 Nations-League-Partien, unter anderem gegen die Niederlande.
2: Kritik an seinem eigenen Tonfall weist Kanzler Merz zurück, aber die Debattenkultur der Opposition kritisiert er wiederum heftig. Merz wirft der Linken und auch den Grünen vor, im Bundestag die gleiche Tonlage wie die AfD anzuschlagen. Merz sagt dem ZDF:
4: Wir haben es mit einer Vertrauenskrise der Demokratie insgesamt zu tun. Und daran arbeiten wir in der Koalition. Das ist nicht nur die Aufgabe einer Regierung, es ist auch die Aufgabe aller demokratischen Parteien.
2: In der CDU laufen die Beratungen über die Nachfolge von Jens Spahn als Bundestagsfraktionschef. Neben dem Präsidium tagt heute auch der geschäftsführende Vorstand der Unionsfraktion. Als Favorit für die Nachfolge von Spahn gilt Kanzleramtschef Frei. Dazu müsste Kanzler Merz aber sein Kabinett umbauen. Bei einer Jubiläumsfeier am Chiemsee hat ein Mann Bayerns Ministerpräsident Söder mit einer Tomate beworfen. Sicherheitskräfte griffen sofort ein und nahmen den mutmaßlichen Angreifer fest, berichtet die Bild-Zeitung. Verletzt wurde Söder dabei nicht.
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5: Mit KI-Support. Wolkig geht's in den Morgen, im Norden kann's auch mal nass werden und Richtung Nordosten sind Schauer und vereinzelt Gewitter dabei. An der Küste dazu teils Sturmböen. Später bleibt sonst oft trocken und zwischendurch freundlicher. Die Höchstwerte liegen bei 17 bis 24 Grad. Morgen meist Sonne und Wolken, an den Alpen ab und zu ein Schauer, maximal 27 Grad.

0: Martha Reeves and Van Dallas sang den Titel, den wir eigentlich eher von David Bowie kennen, ne? Dancing in the Street. Aber der Titel ist in Wirklichkeit von Marvin Gaye. Der hat das Ding nämlich aus der Taufe geholt. Sie hat hier das Ding so ziemlich als erstes gesungen, 1964 schon, ne? Und später in den 80ern, da kennen wir das Ding von David Bowie. Herzlich willkommen, ihr Lieben. Ihr habt alles richtig gemacht, denn ihr hört die Sendung
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0: Montag ist heute. Montag, der 20. Juli 2026. Und ihr hört wie immer die Sendung Der Morgen mit Gernot, die es montags bis freitags immer live gibt von 6 bis 9 Uhr. Und unlive, mitten in der Nacht von 3 Uhr bis 6 Uhr ran, gibt es immer die Wiederholung vom Vortag. Ja, ich habe eben die letzte Stunde noch komplett gehört, habe mich köstlich amüsiert, wie ich mich amüsiert habe, dass Vater Kinder kriegen können oder Väter vielmehr. Ja, ja, ja, ja, na gut. Wir wissen ja, wie es jetzt ausgegangen ist. Wer also Kinder kriegt, der wird dann aus der Politik geschmissen. Ach ja, so ist das richtig. Beziehungsweise muss zurücktreten. Auch das ist völlig richtig. Wer sich an Gesetze, die er selber geschrieben hat, ja, für die Bürger selbst nicht dran hält, der ist untauglich, völlig untauglich für politische Führungsämter. So würde ich das mal sagen. Ist auch völlig korrekt, was da jetzt passiert ist. Ne? Da müsste eigentlich noch viel mehr abgestraft werden. Die Nummer, wir wissen ja noch, die Maskenskandal, ne? War da nicht noch was? Das wird aufgearbeitet, definitiv. Gut, soweit zum Thema Politik. Meine Sendung gibt es montags bis freitags von 6 bis 9, hatte ich ja schon gesagt. In der vollen Stunde Nachrichten, Sport und Wetterbericht in kompakter Variante. Dann in der 20. Sendeminute gibt es einen kleinen Beitrag um halb die Wetteraussichten. Und 10 nach halb gucken wir, wer heute Geburtstag hat. Musikalischerseits seid ihr meinen Fairnessfilter ja gewohnt. Das bedeutet, ich spiele immer einen deutschsprachig gesungenen, gefolgt von einem nicht deutschsprachig gesungenen Titel. Dazwischen die aktuelle Uhrzeit und dann ist der Drop so gut wie er lutscht. 6 Uhr und 9 Minuten, 9 Minuten nach 6. Jetzt hören wir die Ministres aus der Schweiz und sie singen Grüezi wohl, Frau Stirnima. Genau. Schön, dass ihr da seid. Moin, moin, Post Kaffee.

0: Oh, mit Applaus, ja, kick mal einen an, den haben sie ja verdient, ja. Grüezi wohl, Frau Stirnimone, die Mistress. 6:12 haben wir es. 3 Minuten trennen uns vor der 6:45. Die Beatles, die 4 Pilzköpfe aus Liverpool, die habe ich sehr oft im Programm, wie ihr wisst. Die deutsche Variante heißt, ebenfalls, achso, der Titel ist gleich, entschuldigen Sie bitte. Bill Ramsey singt die deutsche Variante von dem englischen Originaltitel, den wir jetzt hören von den Beatles. Es handelt sich um die Yellow Submarine. Na bitte.
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Die Beatles mit Yellow Submarine hier in der Sendung der Morgen mit Gernot. 6 Uhr und 15 Minuten, ganz genau 6:45 haben wir es in der Zwischenzeit. Oder für unsere westdeutschen Zuhörer 6:15. Bitteschön, jedem Tierchen sein Pläsierchen. Wir hören die deutsche Antwort auf dem englischen Originalsong von, na klar, den Smokies. Und zwar, na, welcher? Oh, von den vielen Hunderten, war? Ja, okay, wir nehmen mal heute Mexican Girl. Und der gute Bernd Klüver hat das Ding in Deutsch von sich gegeben. Hören wir gleich, in wenigen Sekunden geht's los. 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

0: Ach, so ein bisschen Theatralik mit drin am frühen Morgen, ne? Muss auch sein. Ja, ja, für Freunde, die langsam wach werden wollen und so ein bisschen herzvollere Musik mögen. Ja, wobei ja eine Morgensendung eher dafür da ist, die Leute über die Bettkante zu schubsen. Ja, und zwar von innen nach außen, nicht von außen nach innen, ne? Das machen wir abends dann bei der Sendung mit Gernot, ne? Erotisches zur Nacht. Was für ein Ding, Gernot? Du kriegst gerade eine Pinocchio-Nase. Naja, vielleicht mache ich sie mal. Ja, das wäre ja nicht schlecht. Gab's aber schon, ist keine Neuerfindung, ne? Frank Schmeichel bei 100,6, ja, genau, okay. Na, wie auch immer. Jetzt haben wir 6 Uhr und 20 Minuten, genau der richtige Zeitpunkt für unseren kleinen Beitrag, den ich versprach. Und das ist dann 10 Minuten vor 6:30. Anschließend hören wir Schick mit Good Times. Das stimmt, wir haben heute wirklich eine gute Zeit.
1: Die Straubinger Polizei hat einen mit 4,3 Promille Alkohol im Blut sturzbetrunkenen Radfahrer erwischt. Die Polizei teilte am Mittwoch in der niederbayerischen Stadt mit, sie ermittle auch gegen die Wirtsleute, in dessen Lokal der 32-jährige Plattlinger getrunken habe. Der Mann stürzte den Angaben zufolge bei seiner nächtlichen Trunkenheitsfahrt in Plattling schwer und konnte nicht mehr selbst aufstehen. Mit einer blutenden Platzwunde am Kopf sei er ins Krankenhaus eingeliefert worden. Der Polizeisprecher erklärte, als das Ergebnis des Bluttests bei der Polizei eingetroffen sei, habe es zu manchen hartgesottenen Streifenbeamten die Sprache verschlagen.
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0: Ein bisschen Funky Music am frühen Morgen. Ja, die Formation Chic und Good Times um 6 Uhr und 25 Minuten, 5 Minuten vor 6:30 Mamas. Ihr hört ja immer so eine Menge Sampler hier bei mir in der Sendung, ne? Ja, das muss sein, das gehört dazu, das ist so Radio wie früher, ne? Und unter anderem ist da auch mal ein Sampler, wo man dann so die einzelnen Musikstücke so kurz angespielt hört, ne? Gibt's da, ne? Und da gibt's immer einen Song, der das dann nennt, ich bin der König der blauen Berge oder so ähnlich, ne? Ja, ich kann das nicht ganz so gut, aber wer es richtig gut kann, sage ich euch, Peter Hinnen. Und den hören wir uns jetzt mal komplett an, diesen Titel, ne? Und dann gucken wir mal so langsam, was mit dem Wetter heute ist. Ja, also Peter Hinnen, ich bin der König der blauen Berge. Sein bekanntester Titel ist 7000 Rinder. Kinder, Kinder, Kinder, genau, das ist sein bekanntester gewesen. Übrigens, Peter Hinnen steht auch im Guinness-Buch der Rekorde drin, ja. Er kann in einer Sekunde die meisten Jodler geben, ne? Das musst du auch erstmal hinkriegen, ne? Wirklich, ohne Quatsch, ja? Steht da drin, im Guinness-Buch der Rekorde. Ich bin der König der blauen Berge.
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0: Peter Hinnen, ich bin der König der blauen Berge. Hier in meiner Sendung, der Morgen mit Gernot. Wir haben es jetzt 6 Uhr und 29 Minuten. Eine Minute noch trennen uns vor der 6:30 Marke. Jetzt hören wir den Wetterbericht, die Wetteraussichten, ja, die künstlichen. Und dann eventuell ein paar Verbrauchertipps. Ja, es gibt ja viele Sender, die meine Sendung gebucht haben. Und bei dem einen oder anderen hört man auch Werbung, weil die sich dadurch finanzieren. Bei wem nicht, der hat Glück, der hört sofort New Order und True Fight. Ja? Nochmal ein Hinweis in einer Sache übrigens. Die Sender, die die Plattform Laut FM nutzen, ja, sollen nochmal entspannt und ruhig sich zurücklehnen. Die Hörerstatistiken sind immer noch nicht komplett überall abfragbar. Also immer ganz entspannt. Luft holen und Geduld haben. Ne? Da wird definitiv dran gearbeitet. Ich weiß es aus guter Quelle, informierter Quelle. Also noch ein paar Tage Geduld und dann wird es auch irgendwann wieder funktionieren. Denn hier, selbst in meiner Sendung, sehe ich, da frage ich ja auch die Hörerzahlen ab, dass mehrere Fehlermeldungen da zustande kommen, weil sie noch nicht abfragbar sind. Na gut, also Geduld. Und nun, wie ich es eben alles vorgeplänkelt hatte.
1: Mit KI-Support. Wolkig geht's in den Morgen, im Norden kann's auch mal nass werden und Richtung Nordosten sind Schauer und vereinzelt Gewitter dabei, an der Küste dazu teils Sturmböen. Später bleibt's sonst oft trocken und zwischendurch freundlicher, die Höchstwerte liegen bei 17 bis 24 Grad. Morgen meist Sonne und Wolken, an den Alpen ab und zu ein Schauer, maximal 27 Grad.

0: New Order. Blue Monday zum Beispiel, der ist auch ein schöner Titel von der Formation. Und hier True Fright in meiner Sendung. Der Morgen mit Gernot. 6 Uhr und 35 Minuten. Das macht 5 Minuten nach 6:30. Nicole ist mal wieder dran. Guck an, die habe ich auch sehr gerne im Programm. Jeder Zaun, jede Mauer wird aus Blumen sein. Na, bitteschön. Und dann gucken wir mal, wer heute Geburtstag hat. Ja? Ja, ich weiß. Ich will auch. Ja, denkt daran, wenn ihr euch meldet, dass ihr Geburtstag habt, müsst ihr auch hinausgehen, ne? Also lieber den Finger wieder runter.
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Ja, dann gucken wir mal, wer heute Geburtstag hat am 20. Juli. Ja, heute viele, viele. Zum Beispiel der Mann, ja, der Ehemann von Verona Poth, ja. Francio. Francio, heißt er Francio? Ich glaube ja, Francio Poth. Der deutsche Unternehmer wird heute 57 Jahre alt. Des Weiteren haben wir zu verzeichnen von der US-Band Soundgarden, ja, Chris Cornell, der hätte heute auch Geburtstag gehabt, 20. Juli. Des Weiteren Carlos Santana, ja, von der Musikformation Santana, der US-amerikanische Musiker und Gitarrist, der wird heute ebenfalls, also hat Geburtstag, würde ich sagen, so, und wird heute 79 Jahre alt, so wollte ich es ausdrücken. Des Weiteren Diana Rigg. Wer ist die? Ah, ich sag's euch, die Älteren unter euch werden die noch kennen, die Serie. Ich hab die geliebt. Mit Schirm, Charme und Melone, ja? Mit Emma Peel und John Steele. Genau, Steele, entschuldigen Sie bitte. Und die Dame dort, ja, die immer so gut Karate konnte und sehr elegant sich bewegt hat, die hätte heute auch Geburtstag gehabt. Sie ist ja 2020 im Alter von 82 Jahren gestorben. Trotzdem hätte sie heute Geburtstag gehabt. Und als letztes zu erwähnen sei die US-amerikanische Musikerin und Komponistin Kim Carnes. Und die wird heute schöne, glatte 81 Jahre alt. Herzlichen Glückwunsch allen Geburtstagskindern des Tages. Und da hören wir sie auch. Kim Carnes mit ihrem berühmtesten Song, denke ich mal, Bette Davis Eyes. Bitte.

0: 81 Jahre wird sie heute. Herzlichen Glückwunsch, Kim Carnes und Bette Davis Eyes. Es gibt noch eine schöne deutsche Variante davon. Ute Berling singt das Ding, als ob sie Bette Davis wäre. Genau die gleiche Melodie, nur mit einem deutschen Text, habe ich auch das ein oder andere Mal schon gespielt. Hier in meiner Sendung, der Morgen mit Gernot. Wir haben es 6 Uhr und 45 Minuten, ganz genau 6:45 oder 6:45 genannt. Florian Heidt singt jetzt, das tue ich so gerne für dich. Die Melodie ist bekannt und zwar von Engelbert, seinem großen Song A Man Without Love aus dem Jahr 83 und hier in der deutschen Fassung.
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Eine liebevolle Hommage an seine Partnerin besang Florian Heidt eben mit Das tu ich so gerne für dich. Der Heidt hier übrigens wird mit Damentoilette geschrieben. Mit was für ein Teil? Da hinten, sagte man immer früher, weil beim Telefon immer so schlecht die Verständigung früher war. Ja, die analoge damals noch. Ja, und da hatte man dann den ein oder anderen Buchstaben oder Wort dann eben halt buchstabiert, ne? Ja, da sagte man bei Schmidt zum Beispiel und auch hier in diesem Fall bei Heidt, hinten mit Darmtoilette. Ja, weil mit T oder D? Nein, mit Darmtoilette. Mit DT. Ah ja, guck an. Oh nee, Gerlot, was hast du morgens im Kaffee? Wenn ich euch das sage, dann wollt ihr das auch. Und nein, den Kaffee trinke ich lieber alleine. Ja, genau. James Brown.

0: James Brown, I got you, I feel good. Um 6 Uhr und, naja, gleich, paar Sekündchen fehlen noch, dann haben wir es 54, ja, 6 Minuten vor 7. Das war's für die erste Stunde. Alle, die los müssen zur Malore, habe ich schon vergrault. Die sind schon weg. Oh, zu spät, habe ich vergessen. Naja, die vorhin machen müssen. Nach Kim Carnes oder so, ne? Na gut, okay, jetzt sind sie weg. Trotzdem, falls jemand noch zuhören sollte, einen schönen Start in die neue Woche. Alle anderen schön artig dranbleiben. Denn jetzt gibt's gleich nach den Nachrichten, Sport und Wetterbericht in kompakter Variante die zweite Stunde mit meiner Wenigkeit. Bis ran an die solchen hören wir noch Howard Carpendale mit einem schönen Song, Dann geh doch. Ja, ja, hört sich zum Anfang so ein bisschen an, schade oder so ähnlich. Aber hinten ganz zum Schluss muss man auf den Schluss hören. Da wendet sich das Blatt zum Guten. Also einen Song mit Happy End, so wie wir ihn gerne haben. Hören wir jetzt gleich. Wer Informationen für mich hat oder irgendwelche Sachen an mich tätigen möchte, kann das tun an die Studi-Handynummer unter 0170 18 16 6 16. 0170 18 16 6 16. Danke im Vorab dafür und nun singt der Howard. Bis gleich, ihr Lieben. Schönartig sitzen bleiben und dranbleiben.
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0: die Zeit. 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
2: Im Studio Holger Dilk. Spanien ist Fußballweltmeister. Die Spanier haben das WM-Finale gegen Argentinien mit 1:0 nach Verlängerung gewonnen. Matchwinner ist Ferran Torres, der Joker erzielte den entscheidenden Treffer. Nach dem Abpfiff kannte der Jubel in Spanien keine Grenzen. Ja, so klang das nach Abpfiff um kurz nach Mitternacht in Palma de Mallorca. Das Finale war lange umkämpft und chancenarm mit einer Halbzeitshow mit Starauflauf und Überlänge. Argentinien musste die Verlängerung im Übrigen nach einer gelb-roten Karte in Unterzahl spielen. Für Spanien ist es die zweite Weltmeisterschaft nach 2010. Jürgen Klopp wird neuer Fußball-Bundestrainer, das ist so gut wie ausgemacht. Knackpunkt war ja bisher immer sein laufender Vertrag bis 2029 bei Red Bull. Klopp sagte nun aber bei Magenta TV:
3: Ich habe eine Einigung und eine Regelung mit Red Bull gefunden, eine sehr, sehr großzügige Regelung, wenn man so will, dass der Sache praktisch nichts mehr im Wege steht, außer es müssen noch viele Gespräche geführt werden, weil wir ja mit einem Verband sprechen auch und da werden viele Leute müssen da informiert werden, aber es geht alles in die richtige Richtung.
2: Klopp selbst rechnet mit einer offiziellen Bekanntgabe in wenigen Tagen. Bundeskanzler Friedrich Merz sieht eine Vertrauenskrise der Demokratie. Da sieht er nicht nur die Regierung gefordert, sondern alle demokratischen Parteien. Aber während er Kritik an seinem Tonfall zurückweist, stellt er im ZDF in Sachen Debattenkultur die gesamte Opposition in eine Ecke.
4: Von der AfD sind wir es gewöhnt, von den Linken mittlerweile auch, aber auch von den Grünen mittlerweile. Das war alles derselbe Sound. In einer Art und Weise der Auseinandersetzung, das war keine Werbung für die Demokratie. Man kann in der Sache unterschiedlicher Meinung sein. Aber diese persönliche Herabsetzung, auch nur noch die persönliche Auseinandersetzung, die schadet unserer Demokratie. Da können wir als Regierung einiges zu tun, um es besser zu machen, aber allein nicht.
2: In der CDU laufen die Beratungen über die Nachfolge von Jens Spahn als Bundestagsfraktionschef. Neben dem Präsidium tagt heute auch der geschäftsführende Vorstand der Unionsfraktion. Als Favorit für die Nachfolge von Spahn gilt Kanzleramtschef Frei. Dazu müsste Kanzler Merz aber sein Kabinett umbauen.
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5: Mit KI-Support. Wolkig ist es heute Morgen vor allem im Norden und da können auch schon mal Schauer runterkommen, im Nordosten auch mit einem Gewitter dabei. Im Westen und Süden setzt sich dagegen oft die Sonne durch und es bleibt trocken. Dazu Höchstwerte zwischen 17 und 24 Grad, ganz vereinzelt bis 26 Grad. Morgen dann meist Sonne und Wolken, oft trocken, maximal bis 27 Grad.

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0: In Deutsch gibt es die Nummer auch von vielen, unter anderem von Ted Herold, kennen wir das Ding auch, The Do Run Run, oder von Even Sisters, die haben es auch geschmettert. Und hier in der Variante von den Crystals, ne? The Do Run Run. Und das als Opener der zweiten Stunde meiner Sendung.
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0: Legen wir los. Montag ist heute. Montag ist der 20. Der 20. Juli. Ja, oder auch Juli genannt, ja, genau. Der Juni wurde abgekürzt mit Juno manchmal, für die Verständlichkeit, für die bessere. Und der Juli mit Juli, ne, abgekürzt manchmal. Also wir haben Juli, der Monat 07, ne, so könnte man es auch sagen. Genau, 2026. Ihr hört die Sendung Der Morgen mit Gernot. Dies seit mehreren Jahren, ja, im 7. Jahr, glaube ich, gehe ich schon, in der Zuverlässigkeit, ne, gibt es die schon. Von Montag bis Freitag 6 bis 9 und nicht live als Wiederholungssendung in der Nacht von 3 bis 6 Uhr immer in der folgenden Nacht. Zur vollen Stunde hört ihr Nachrichten, Sport und Wetterbericht, damit man informiert in den Tag kommt. In der 20. Sendeminute ein kleiner Beitrag, dann um halb die Wetteraussichten mit KI-Support, na fein. Und 10 nach halb gucken wir mal, wer heute Geburtstag hat. Musikalischerseits, auch das seid ihr schon ewig gewohnt, ist bei mir ein Fairness-Filter geschaltet. Bedeutet, ich spiele immer einen deutschsprachig gesungenen, gefolgt von einem nicht deutschsprachig gesungenen Titel. Dazwischen die aktuelle Uhrzeit und das dann immer im Wechsel. 7 Uhr und 8 Minuten haben wir es jetzt. 8 Minuten nach 7. Die Fernsehserie, ja, damals in den 60er, 70ern oft ausgestrahlt. Ich habe sie in Schwarz-Weiß kennengelernt, ja. Ich weiß, dass sie in Farbe war, aber ich kannte sie nur mit einem Röhrenfernseher in Schwarz-Weiß. Ja, die legendäre, ja, Western-Serie könnte man so sagen, ja, ja, ne, Rauchende Colts kennt man oder auch Bonanza, ne, ja, ja, ja, ja, auf der Ponderosa, mit... mit Hoss Hardride und wie die alle heißen, ne? Die Cartwrights. Und die Titelmelodie, die hören wir uns jetzt an, aber in Deutsch von Frank Paulsen. Ja? Die Sonne brennt, der Käse stinkt, Bonanza. Na gut, das singt er jetzt nicht ganz so, aber die Melodie stimmt da. Schön, dass ihr da seid. Moin, moin. Danke fürs Einschalten.

0: Den Titel haben auch viele gecovert, ja, aber hier in der deutschen Variante mal mit Ralph Paulsen. Ne? Im Englischen kenne ich sie von Johnny Cash zum Beispiel und in der Instrumentalfassung von vielen, vielen, vielen, vielen Instrumentalisten, was für ein Teil? Der Künstlern. Ah ja, okay, das können wir gerne lassen. Ne? Viele, viele Orchester und Kombos und wie sie alle hießen, haben das Ding sehr, sehr gerne gespielt. James Laster auch und viele, viele andere. Bonanza! 7:11 gerade noch so, 8:15 haben wir es. Die Dixie Chicks singen jetzt die Chapel of Love. Ach, was schön. Ja, ja, ja, ich kann mich richtig gut entsinnen, ich fand das immer gut. Der Dicke, der hat mir am meisten gefallen von den Cartwrights. Ja, ja, der kommt doch dem Ebenbild von mir, von meinem derzeitigen Abbild, ziemlich nah. Gernot, das will hier keiner wissen. Na gut, ich wollte es ja nur erwähnt haben.
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0: The Chapel of Love mit den Dixie Caps hier um 7.15 Uhr Minuten. Viertel acht auch genannt oder auch Viertel nach sieben. Jürgen ist gerade wieder im Gespräch, Jürgen Drews. Ne? Ich lese auch tatsächlich gerade einen Beitrag über ihn, da wird schon wieder gelästert. Ich verstehe das alle nicht. Ja. Jürgen Drews am Rollator, Familie bittet um Respekt und Fingerspitzengefühl. Und die Kommentare, die da manchmal drin sind, die vergessen alle. Die also negativ über sowas reden, vergessen alle, dass sie eines Tages genau an derselben Stelle sind. Abwarten. Die Zeit ist gegen sie, gegen alle, die so eine blöden Kommentare da lassen. Der ein oder andere wird nun mal am Rollator enden. Es ist nichts Verwerfliches. Fürchterlich, was da manchmal für Müll geschrieben wird, ja? Der Mann ist 81 Jahre alt und überlegt mal, wie viele Jahrzehnte er richtig dufte Unterhaltungsmusik für uns geliefert hat. Ne? Also da bittet man doch durchaus ein bisschen um Respekt. Jürgen Drews, heute schlafen wir in meinem Cabrio. Bitte.
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0: Jürgen Drews, heute schlafen wir in meinem Cabrio um 7 Uhr und 21 Minuten, 9 Minuten vor halb 8. Höchste Zeit für unseren kleinen Beitrag. Und dann, hör mal, Prince. Und der knutscht ein bisschen, ne? Kiss heißt der Song. Ich denke mal, der ist durchaus bekannt von ihm. Mit einem Traktor samt angehängter Egge hat sich ein 47-jähriger Landwirt spätabends auf den Weg zu einem Krankenhausbesuch gemacht. Wie die Polizei am Dienstag mitteilte, fiel der Mann den Beamten auf, weil er sein Gefährt direkt auf dem Gehweg vor der Klinik parken wollte. Bei einem Alkoholtest stellten sie fast 2 Promille fest. Ein Polizeibeamter erwies sich als flexibel einsetzbar und fuhr den Traktor samt Egge auf einen nahegelegenen Parkplatz. Der 47-Jährige wollte nach eigenen Angaben eine Verwandte besuchen.
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0: Kiss.
1: Prince, manchmal auch Prince and the Revolution, mit dem Titel Kiss. 7:26 haben wir es, 7:04. Oh, ist halt nicht mehr lange hin, dann ist Halbzeit meiner kompletten Sendung. Bis ran an die Halbzeit, beziehungsweise dann auch an Richtung Wetterbericht zu denken, hören wir noch von den Beach Boys, kennen wir den Titel Do It Again in Deutsch. Und der heißt Hey Komm, ist gesungen von den Strandjungs.
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0: Na siehste, geht doch. Die Strandjungs mit Do It Again in Deutsch. Hey, komm. Das Ganze um 7:30, genau 7:30 Uhr. Jetzt gibt's die Wetteraussichten und wie immer ein paar Verbrauchertipps können sich anschließend. Dann gibt's eine schöne Nummer mit Dick Brave, ja. Dick Brave and the Backbeats und der Titel Take Good Care of My Baby. Was gibt's da zu sagen zu? Nö, eigentlich nicht, wir kennen das Ding ja, ne? Im Original ist das Ding übrigens von Bobby Wee, ja? Aber hier mal in der Variante mit Dick Brave. Zuvor gibt's das Wetter.
1: Mit KI-Support. Wolkig ist es heute Morgen vor allem im Norden und da können auch schon mal Schauer runterkommen, im Nordosten auch mit einem Gewitter dabei. Im Westen und Süden setzt sich dagegen oft die Sonne durch und es bleibt trocken, dazu Höchstwerte zwischen 17 und 24 Grad, ganz vereinzelt bis 26 Grad. Morgen dann meist Sonne und Wolken, oft trocken, maximal bis 27 Grad.

0: Dig Brave and the Backbeats und Take It Care of My Baby um 7.34 Uhr. Genau, 4 Minuten nach 7:30 in der Zwischenzeit schon. Jetzt gibt's wieder einen Klassiker und zwar vom Kaiser des deutschen Schlagers, genau, Roland Kaiser, Dich zu lieben. Ach, was schön, ja. Ist ein Vergnügen? Naja, nicht ganz. So stimmt der Text nicht ganz, aber trotzdem schöner Song.
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Na, gucken wir mal. Gucken wir mal, wer heute denn so Geburtstag hat. Am 20. Juli 2026. Unter anderem der Mann von Verona Poth. Ja, wissen wir, kennen wir ja, ne? Franjo Poth, der deutsche Unternehmer, wird heute 57 Jahre alt. Guck an. Des Weiteren haben wir zu verzeichnen Carlos Santana, von der Formation Santana, den hören wir auch gleich, wird heute 79 Jahre alt. Guck an. Kim Carnes, berühmtester Titel, wie wir wissen, Bette Davis Eyes, haben wir vorige Stunde gehört schon, ne? Wird heute 81 Jahre alt. Und dann möchte ich noch erinnern an Diana Rick. Ja, Diana Reich, vielmehr ausgesprochen, ne? Ist ja Englisch, okay. Wer ist das? Ja, die Älteren unter euch wissen es sofort. Na klar, mit Schirmscham und Melone, ja, mit Emma Peel und Jonathan Steele, ja, Steed, entschuldige bitte, habe ich schon wieder versprochen. Oh, naja, egal, da mit Schirmscham und Melone, diese Krimiserie, diese englische, habe ich unheimlich gerne gesehen, ja, mit der charmanten, gut aussehenden Diana Rick. Und sie hätte heute Geburtstag gehabt. Ja. Noch wen? Nö. Na gut, dann kommen wir zum Ständchen und jetzt mit Carlos Santana und der Gitarrenvirtuose gibt eins seiner bekanntesten Titelchen zum Besten. Samba Party. Na bitte.

0: Carlos Santana hat heute Geburtstag. Und hier eins seiner berühmtesten Stücke, Samba Party, um 7 Uhr und 45 Minuten, ganz genau 7:45 haben wir es in der Zwischenzeit. Jetzt gibt es ein schönes Medley und zwar wird Peter Alexander geehrt von keinem geringeren als vom Vorzeige-Ösi Andy Borg. Der singt ein schönes Peter Alexander Medley. Wie sich das anhört, hören wir gleich in wenigen Sekunden.
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0: das war schon. Das war kurz und bündig. Aber, naja, ich sag mal, ein klitzekleiner Ausschnitt von den vielen Songs, die Peter Alexander von sich gegeben hat. Eine kleine Hommage, ein kleiner Diener von Andy Borg für Peter Alexander hier in der Sendung Der Morgen mit Gernot. 7 Uhr und 50 Minuten, damals 10 Minuten vor 8. Sam Cooke besingt jetzt die wundervolle Welt. Ja, manchmal ist er auch so. Nicht immer, aber manchmal. Ja, leider immer weniger. Schön, ne? Leider.
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0: Sam Cooke und Wonderful World. Ja, ja, gibt's auch in Deutsch übrigens. Ja, ja, von vielen Interpreten nachgesungen. Hören wir demnächst denn mal, ne? Was gibt's jetzt? Na klar, die aktuelle Uhrzeit. 7 Uhr und 52 Minuten haben wir es in der Zwischenzeit. Der Rattenfänger bzw. die Rattenfänger nennt sich eine Formation. Na, ich weiß nicht, ob das unbedingt fördernd ist. Ja, aber egal. Wie auch immer, hart wie Stein sagt euch gar nichts, wa? Aber die englische Variante, die sollten doch mindestens 50% meiner Hörer kennen, ne? Art Garfunkel und Paul Simon singen I Am The Rock, ne? Und die Nummer ziehen wir uns jetzt in Deutsch rein. Von Die Rattenfänger. Tja.
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I'm a Rock habt ihr bestimmt erkannt, mit Sicherheit. Die Melodie ist ja durchaus bekannt. Hier also in der deutschen Fassung mit der Formation Die Rattenfänger. Ja, so ein bisschen Lächeln habe ich schon dabei auf der Stirn. Ich würde mich auf der Stirn lächeln. Auch nicht schlecht. Na, doch kann man schon. Mit Stirn runzeln kann man ja durchaus auch lächeln. Hart wie Stein. Wir haben 7 Uhr und 56 Minuten. 4 Minuten trennen uns noch vor den 8 Uhr Nachrichtensport und Wetterbericht in der kompakten Variante. Bis ran hören wir noch die Animals mit Don't Let Me Misunderstood. Die Nummer ist uns durchaus mehr bekannt von Santa Esmeralda und Larry Gomez. Ne? Hier in der Variante von den Animals. Und dann würde ich mich freuen, wenn wir die dritte Stunde auch noch zusammen verbringen, ja? Wer nicht, ihr wisst schon, ja, ich stehe hier mit einem Siebenstream, ne? Schön artig dranbleiben am Radio. Wer abschaltet, kriegt Piep. Gut, bis gleich, ihr Lieben. Dranbleiben.

0: die Zeit. 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
2: Im Studio Holger Dilk. Spanien ist zum zweiten Mal Fußball-Weltmeister. Mit 1:0 haben sich die Spanier gegen Argentinien durchgesetzt. Das entscheidende Tor fiel erst in der Verlängerung. Finn Riebesel, Freundlieb.
3: Bis zur 106. Minute war das WM-Finale eher Magerkost. Dann kam Ferran Torres, traf in der Verlängerung zum 1:0 und machte sich mal eben zum Nationalhelden. Absolut verdient, denn Argentinien brachte trotz Lionel Messi den ersten Schuss aufs Tor tatsächlich erst in den Schlusssekunden zustande und spielte nach Gelb-Rot in Unterzahl. Nach dem Abpfiff kannte der spanische Jubel keine Grenzen. Für Aufsehen sorgte zwischendurch auch die Halbzeitshow mit Stars wie Shakira, Madonna und Justin Bieber. 27 Minuten dauerte das Ganze.
2: Jürgen Klopp wird neuer Fußball-Bundestrainer. Das ist so gut wie ausgemacht. Wie der 59-Jährige am Abend bei Magenta TV erklärte, hat er sich mit seinem bisherigen Arbeitgeber Red Bull schon geeinigt. Es müssen aber noch letzte Details geklärt werden. Das soll laut Klopp aber nur noch eine Sache von wenigen Tagen sein. Nach dem Rücktritt von Jens Spahn beraten CDU und CSU heute, wer neuer Bundestagsfraktionschef wird. Als mögliche Nachfolger gelten Kanzleramtschef Thorsten Frey und CDU-Generalsekretär Carsten Linnemann. Kanzler Merz schließt in dem Zusammenhang auch Änderungen in seinem Kabinett nicht aus, hält sich im ZDF mit weiteren Details aber noch zurück.
4: Es könnte eine Gelegenheit sein, noch einmal über die Aufstellung der Bundesregierung nachzudenken. Sie sprechen und ich auch im Konjunktiv.
2: Merz kritisierte Spahn außerdem dafür, Partei und Fraktion erst sehr spät über seine Vaterschaft mit Hilfe einer Leihmutter informiert zu haben. E-Autos sind in Deutschland deutlich günstiger geworden. Zwischen 2020 und 2025 sind die Preise im Schnitt um 18% runtergegangen. Das zeigt eine Auswertung des Fraunhofer-Instituts. Gleichzeitig hat sich die Zahl der Elektromodelle, die es auf dem Markt gibt, mehr als vervierfacht. Markus Söder ist bei einer Veranstaltung am Chiemsee mit einer Tomate beworfen worden. Wie die Bild-Zeitung berichtet, nahmen Sicherheitskräfte danach einen Mann fest. Verletzt wurde der bayerische Ministerpräsident nicht. Söder selbst äußerte sich noch nicht dazu und postete später lediglich Bilder von der Veranstaltung.
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5: Mit KI-Support. Wolkig ist es heute Morgen vor allem im Norden und da können auch schon mal Schauer runterkommen, im Nordosten auch mit einem Gewitter dabei. Im Westen und Süden setzt sich dagegen oft die Sonne durch und es bleibt trocken, dazu Höchstwerte zwischen 17 und 24 Grad, ganz vereinzelt bis 26 Grad. Morgen dann meist Sonne und Wolken, oft trocken, maximal bis 27 Grad.

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0: Wenn das nicht ein Ordner ist, dann weiß ich auch nicht, ne? Oh, mein Freund Micha, der wird gerade zufrieden grinsend mit seiner heißen Tasse Kaffee sitzen und sagen, der Gernot spielt Ronny? Haben Sie den heute Morgen mit dem Spaten geweckt? Nein, ich hab das auch im Programm. So ist es nicht, ne? Und die Melodie, die dürfte euch durchaus bekannt vorkommen, denn der Ronny singt das Ding eigentlich in Deutsch. Eine kleine Träne. Und hier die englische Variante als Opener der dritten und letzten Stunde meiner Sendung.
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0: Das sag ich euch. Montag ist heute. Montag, der 20. Juli 2026. Ihr hört wie immer die Sendung Der Morgen mit Gernot. Das ist dieser quietschvergnügte Kerl, der hinter zwei Mikrofonen sitzt und sich amüsiert wie Bolle auf dem Milchwagen für euch dufte Mucke zu spielen. Und das live, Montag bis Freitag von 6 bis 9 und unlive mitten in der Nacht von 3 Uhr bis 6 Uhr ran. Vor meiner Live-Sendung immer die Wiederholung vom Vortag. Ihr Lieben, zur vollen Stunde ist meine Sendestunde strukturiert mit Nachrichten, Sport und Wetterbericht. In der 20. Sendeminute wie immer ein kleiner Beitrag, um halb dann die ausführlichen Wetterdaten mit Wetterfrosch Kurt aus Berlin-Tegel. Und 10 nach halb so circa gucken wir mal, wer heute Geburtstag hat. Des Weiteren seid ihr gewohnt, bei mir den Fairnessfilter in meiner Sendung. Das heißt, ich spiele meinen deutschsprachig gesungenen, gefolgt von einem nicht deutschsprachig gesungenen Titel. Das immer im Wechsel und dazwischen, na klar, die aktuelle Uhrzeit. Jetzt ist es 8 Minuten nach 8, 8 Uhr und 8 Minuten. Und wir hören die deutsche Variante vom Song von Tommy Rowe, ja? Die Sheila. Ja? Und die gibt es auch in Deutsch. Von Phil und John in Deutsch. Ich stelle mich nochmal vor, damit auch der Letzte von euch weiß, wer ich hier bin. Und danach singt Phil und John.
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0: Na, Tommy Rowe, das Meisterwerk in Englisch und hier in der deutschen Fassung mit Phil und John und die kleine Sheila um 8 Uhr und 11 Minuten, 4 Minuten vor Viertel 9 haben wir es jetzt. Und wieder gibt es so eine schöne Nummer, die wir eigentlich vom jetzt hörenden Künstler kennen, sondern die Nummer, die kennen wir eigentlich von Dingens. Wer ist Dingens? Der Dingens ist der Bruder von Bummens. Achso, von Dingsbums. Gut. Knocking on Heaven's Door, diesmal in der Variante von Bob Dylan. Aha, guck mal einer an.
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0: Diesmal in der Variante mit Bob Dylan, Knocking on Heaven's Door, um 8 Uhr und 14 Minuten, eine Minute vor Viertel neun haben wir's. Ihr hört die Sendung Der Morgen mit Gernot. Also das ist dieser Kerl aus dem wunderschönen Märkisch-Oderland. Ja, ja, ja, ja. Das ist ein Privileg hier zu wohnen, ja? Boah, buh, und Daumen nach unten. Ja, ja, ja. Nur die Besten und die Prominenz wohnt hier. Hört ihr ja an der Sendung Der Morgen mit Gernot. Andrea Berg, die Gefühle haben Schweigepflicht. Hören wir jetzt. Ich denke mal, das ist ihr erster großer Erfolg, ne? Die anderen sind ja Legende, wie wir wissen, aber das hier ist so ziemlich der erste große Durchbruchserfolg. Da ist er.
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0: Andrea Berg, ja, mag ich total. Wisst ihr ja, habe ich reichlich in meiner Rotation hier in der Sendung Der Morgen mit Gernot drinne. Und hier, wie ich eingehend erwähnte, na, ich bin mir ziemlich sicher, das ist einer ihrer ersten großen Hits, wo sie auch richtig den durchschlagenden Erfolg hatte. Die Gefühle haben Schweigepflicht. 8 Uhr und 19 Minuten in der Zwischenzeit. Oh, eine Minute zu früh, wa? Soll ich noch singen? Ein bisschen? Nicht? Nee? Eine Strophe nur? Nein? Mensch, also ihr seid aber auch verwöhnt, ehrlich, ja? So ein Gesang jetzt eine Minute lang vom Moderator von der Sendung Der Morgen mit Gernot, das wäre doch mal was, oder? Nicht? Ach, das ist ein Abschaltgrund. Ach so, wie? Ach, ihr denkt, dann verliere ich den letzten Hörer. Na gut, dann lass ich's. Wir hören den Beitrag und dann gibt's Dying and the Belmonts und The Wanderer. Na, bitteschön. Offenbar mit voller Absicht haben sich zwei Radfahrer in Darup im münsterländischen Kreis Coesfeld bei Tempo 71 von einem Starrkasten blitzen lassen. Wie den gespannten Gesichtern der Rennfahrer zu entnehmen ist. Überschritten sie die zulässige Höchstgeschwindigkeit von 50 km pro Stunde offensichtlich in der Absicht, den zumindest für Autofahrer berühmt-berüchtigten Blitz auszulösen, berichtete der Sprecher des Landesamtes Alois Bosmann am Donnerstag.
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0: Ist das eine schöne Nummer oder ist das eine schöne Nummer? The Wanderer mit Dion and the Belmonts. Ja, das Ding haben auch tatsächlich viele, viele andere gesungen. Selbst Status Quo, ne, hat das Ding sich mal zur Brust genommen und haben auch schon gehört hier bei mir in der Sendung Der Morgen mit Gernot. Wen haben wir heute vergessen? Na, die Country-Freunde. Das geht ja gar nicht. Also, das geht ja überhaupt nicht. Müssen wir, ne? Aus der Country-Ecke, da machen wir gleich zweimal. Ich überlege gerade. Ja, pass auf, machen wir es so? Genau, so machen wir es. Wir hören jetzt, wie machen wir es denn, du? Na, im Stehen soll es auch gehen. Gernot, die Sendung bleibt jugendfrei. Ja. Larry Schuber und Western Union singen bärenstark oder so ähnlich. Ne? Das haben sie gemopst, das Ding. Im Original von den Bluebells und Young at Heart und hier in der deutschen Fassung. Ja, und dann habe ich noch einen auf der Pfanne, aber das dann erst nach dem Wetterbericht. Ihr Lieben, kleiner Hinweis, wenn ihr mit der Machart meiner Sendung in irgendeiner Form unzufrieden sein solltet, ja, also Dankeschreiben habe ich genug im Keller, die könnt ihr sein lassen, braucht ihr nicht schicken, ne? Boah, ist das ein Angeber. Ja, wer hat, der hat. Ihr wisst, ja, wer lang hat, kann lang hängen. Nee, also nochmal zurück, könnt ihr gerne ans Studio-Handy eine Nachricht schicken. Wie immer an die 0170 18 16 616. Diese Nummer ist nicht zu verwechseln mit der Nummer 0900 6 mal die 6. Das ist eine andere Nummer. Die landet nicht bei mir. Ist versprochen. So, für Kritiken bin ich immer gerne zu haben. Und wenn ihr eine E-Mail schreiben wollt, dann gerne geht auch an radioias@outlook.de. Ne? Radio IAS, alles ein Wort. radioias@outlook.de. Danke im Vorab dafür. Jetzt gibt's Larry Schuber und bärenstark. Soll ich das Mikrofon auflassen beim Mitsingen?
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0: Schade, dass er schon so früh von uns gegangen ist. Ja, der gute Larry Schuber mit seiner Formation aus Berlin Western Union. Im Original von den Bluebells und Yard Heart und hier in der deutschen Fassung mit dem Namen Bärenstark. Ja, 8 Uhr und 29 Minuten, eine Minute zu früh. Aber besser zu früh als gar nicht, ne? Zu spät, ja, gut, ja, ja. Man kann es sehen wie ein Dachdecker, ne? Oder halten wie ein Dachdecker, nur nicht so hoch. Richtig. Wir hören gleich die Wetteraussichten. Nee, warte mal. Die haben wir ja gesagt, die klauen wir jetzt immer, wa? Pass auf, ich klicke hier rauf und klaue die. Weg sind sie. Zack. Kein KI-Rapport. Ach du Schande, wo kriegen wir denn das Wetter jetzt her? Sage ich euch. Von unserem Wetterfrosch Kurt aus Berlin-Tegel, denn der schanzt mir die aktuellen Temperaturen unserer 16 Landeshauptstädte, der 16 Bundesländer zu, plus den aktuellen Wetterbericht. Und den lese ich euch dann vor. Nix mit KI-Report. Und dann ratter, weg. Ich muss das immer wieder sagen. Ich bin so ein Meckerfritze, weil es ist fürchterlich. Es klingt wirklich fürchterlich, was die einen da so heutzutage anbieten. KI geht eben nicht überall, ne? Die 16 Landeshauptstädte. Los geht's mit B wie Berlin, weil in alphabetischer Reihenfolge. Berlin 14 Grad und stark bewölkt und böiger Wind dazu. In Bremen 14 Grad wechselhaft und mit Schauern. Ebenfalls einzelne Schauer möglich sind in Dresden bei 15 Grad. Düsseldorf meldet 16 Grad stark bewölkt. In Erfurt 14 Grad bewölkt. Hamburg 15 Grad stark bewölkt. Auch stark bewölkt in Hannover bei 13 Grad. In Kiel 15 Grad und stark bewölkt und böiger Wind dazu. Magdeburg 15 Grad stark bewölkt und ebenfalls böiger Wind dazu. Mainz, ach guck mal einer an, 16 Grad und heiter. Aha, München 16 Grad bewölkt. In Potsdam haben wir 14 Grad und stark bewölkt. Und auch dort weht ein böiger Wind dazu. Saarbrücken hat 14 Grad und Sonnenschein pur. In Schwerin 13 Grad, aufkommende Schauer und böiger Wind. In Stuttgart 15 Grad und sonnig. Wiesbaden wie immer zum Schluss 15 Grad wechselnd bewölkt. Was schreibt der Kurt hier? Schwerin aufkommt, ist gleich aufkommende. Ja, ja. Ach Kurt, du bist gut. Ja. So, und jetzt das Wetter, was sonst hier dieser komische KI-Rapport von sich geben würde. Na, den lesen wir jetzt mal analog vor. Nichts mit KI. Im Süden. Meist freundlich bis sonnig und überwiegend trocken. Die Höchstwerte liegen etwa zwischen 20 und 25 Grad. Nee, 26. Gernot hat eine schummelt. Norden und Osten wechselhaft mit vielen Wolken. Es kommt regional zu Schauern. Ne? Besonders im Nordosten sind auch kurze Gewitter möglich. Die Temperaturen erreichen meist 18 bis 23 Grad. Der Wind an den Küsten weht ein frischer bis böiger Wind. In den nächsten Tagen bleibt es insgesamt angenehm sommerlich. Am Dienstag wird es vielerorts freundlicher. Zur Wochenmitte ziehen regional wieder Wolken und einzelne Schauer auf. Na, wie habe ich das gemacht? Keine KI kriegt das so hingesprochen wie ich eben. Hundertprozentig nicht. Das ist ja gut, du bist der Beste, Gernot. Ich weiß. Autogramme gibt's an der Kasse. Gernot, wir wollen ein Kind von dir. Nimm das eins weg, sind auch an der Kasse.
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0: Johnny Cash, Mr. Man in Black, eine absolute angesagte Eckgröße in Genre Country Music. Ring of Fire hier in der Sendung der Morgen mit Gernot. 8 Uhr und 35 Minuten, haben wir es 5 Minuten nach 8:30. In der Zwischenzeit Julia Lindholm, die kommt aus Schweden und singt sehr, sehr viele ABBA-Titel in Deutsch nach. Aber sie kann auch anders. Sie kann auch Dr. Alban Musik nachsingen in Deutsch, ja, oder sogar zusammen. Und zwar jetzt im Duett mit dem Titel Sing Halleluja. Julia Lindholm.
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Na, gucken wir mal. Gucken wir. Heute ist der 20. Juli. Ja, und wer hat heute Geburtstag? Zum Beispiel der Mann von Verona Poth. Ja, kennen wir. Francio Poth wird heute 57 Jahre alt. Herzlichen Glückwunsch zum Purzeltag. Des Weiteren haben wir Carlos Santana, ja, der US-amerikanische Musiker und Gitarrist, ne, wird heute 79 Jahre alt, haben wir vor der Stunde gewürdigt mit dem Titel Dingster Bumster, genau, ja, gerne, was hast du, was für, also Kurzzeitgedächtnis ist, ja, bei mir schon, egal, der hat auch sehr viel tatsächlich auf der Pfanne. Des Weiteren möchte ich erwähnen, Diana Rigg, ja, das ist eine britische Schauspielerin. Sie war die Mrs. Peel, ja, Emma Peel und John Steed bei Schirm, Charme und Melone. Ich erinnere mich total gerne an diese Krimiserie mit viel, viel Humor. Ja. Manchmal auch anstrengende Szenen, aber ich mag die sehr gerne. Schade, dass es solche Fernsehserien in dieser Art heutzutage nicht mehr gibt. Sie hat die Hauptrolle, die weibliche, gespielt, Diana Rigg. 1938 geboren und ist im Alter von 82 Jahren 2020 verstorben. Trotzdem erinnere ich mich sehr, sehr gerne und sie hätte heute Geburtstag gehabt. Wer noch? Guck an, Kim Carnes, US-amerikanische Musikerin und Komponistin. Ja, die wird heute 81 Jahre alt. Herzlichen Glückwunsch, Kim Carnes. Und na klar, spielen wir selbstverständlich ihren berühmtesten Song. Und zwar Bette Davis. Eis, da ist er.

0: Herzlichen Glückwunsch zum Geburtstag, Kim Kahns, Bette Davis Eyes, auch allen anderen Geburtstagskindern des Tages, selbstverständlich. Alles Liebe zum Purzeltag, feiert schön. Und ihr wisst ja, so ein mittelgroßes Steak für mich mit auf den Grill. Danke im Vorab. Alles Liebe für euch. Jetzt hören wir wieder ein bisschen Country-Musik. Haben wir nämlich heute ein bisschen zu kurz gekommen. Ja, ich weiß, vorhin schon, aber in den anderen beiden Stunden, da war zu wenig. Das holen wir jetzt nach. Alle guten Dinge sind drei. Hier kommt noch einer aus der Country-Ecke von Truckstop. Alles Bingo, alles klar. Du mach hier keinen Hermann und mach nicht so ein Trara. Gerlot. Truckstop singt. Du mach lieber das, was du am schlechtesten kannst. Moderieren oder so.
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0: Country Music aus deutschem Land mit Truckstop und alles Bingo um 8 Uhr und 51 Minuten, 9 Minuten vor 9. Kriegen wir noch zwei hin? Ja, schaffen wir. Dann machen wir ein bisschen was Gemäßigtes erst mit den Carpenters und Top of the World. Bitte.
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0: Gemäßigte Unterhaltungsmusik mit den Carpenters on Top of the World hier in meiner Sendung Der Morgen mit Gernot. 8 Uhr und 54 Minuten in der Zwischenzeit, 6 Minuten vor 9. Das war's dann für den Start in die neue Woche hier am Montag. Wir hören uns Dienstag früh um 6 Uhr wieder, wenn es heißt, die Großklappe gibt sich die Ehre oder so ähnlich. Ja, Quasselstrippe, wie ihr es auch gerne nennen möchtet. Die Sendung heißt Der Morgen mit Gernot. Ich freue mich dann, euch morgen ab 6 Uhr wieder begrüßen zu dürfen. Jetzt viel Spaß und gute Unterhaltung mit den folgenden Sendungen nach mir. Einen schnuckligen Song habe ich noch. Michael Wendler, sie liebt den DJ. Und gleich noch einen dazu. Warte, wenn es denn wehtun muss und die Wunde ist offen, kommt der Gernot mit einem Salzstreuer. Am Wochenende, da war ja der AfD-Wahltakt auf. Also der Wahlauftakter, die Eröffnungsveranstaltung für Sachsen-Anhalt, ja, mit Uli Siegmund, der erste Ministerpräsident in Deutschland werden wird, mit Sicherheit. Und wer hat große Grüße dorthin geschickt? Ha, Michael Wendler. Und noch was muss ich sagen, ich fand das richtig toll. Ich habe es mir sehr gerne angeguckt, die ganzen Stunden dort. Ich war nicht persönlich da, aber live, ne, per YouTube, wisst ihr ja. Und da spendete ein CDU-Mitglied vom Landtag in Sachsen-Anhalt 5.000 Euro der AfD, damit sie den linksgrünen Wog aus der Regierung fernhält. Wunderbar. Dankeschön, liebe CDU, an der Stelle alles richtig gemacht. Es muss aufhören damit. Die da nach links, die da nach rechts. Tschüss, tschüss, ihr Lieben. Macht's Schmugge. Euer Gernot aus dem wunderschönen Märkisch-Oderland. Mal sehen, wann Uli Siegmund seine Siegeshymnen hier rüber zu uns nach Brandenburg kommt. Wer ne? Gute Idee. Ne? Der Anfang ist ja gemacht. Ne? Spahn hat sich verspannt. Weggesagt.
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2: Im Studio Holger Dilk. Ein Bierchen am Bahnhof trinken, das ist wohl bald verboten. Die Deutsche Bahn will ein Alkoholverbot auf allen rund 5.400 Bahnhöfen in Deutschland einführen. Das hat Konzernchefin Pala in der Bild-Zeitung angekündigt. Finn Riebesell, Freundlieb.
3: Bis Mitte Oktober soll die neue Regelung umgesetzt sein. Bisher gilt das Verbot schon an einigen großen Bahnhöfen. Jetzt soll es bundesweit gelten. Ziel ist, die Bahnhöfe sicherer und sauberer zu machen. Wer trotzdem mit einer offenen Flasche erwischt wird, muss mit einem Platzverweis rechnen. Ausgenommen von der Regelung bleiben Restaurants und Shops mit Ausschank sowie verschlossene Flaschen im Gepäck.
2: Wer mit Rollstuhl, Rollator oder Kinderwagen unterwegs ist, stößt in Bus und Bahn noch oft auf Hindernisse, vor allem beim Einsteigen. Ein ADAC-Test zeigt, ein Großteil der Busse hält nicht nah genug an der Bordsteinkante oder fährt zu weit. Auch Orientierungshilfen für Sehbehinderte fehlen häufig. Deutschen Ermittlern ist zusammen mit US-amerikanischen Behörden ein Schlag gegen Phishing-Betrüger gelungen. Der Kopf hinter der Gruppierung Gratos wurde festgenommen und hunderte Server wurden lahmgelegt. Kratos hatte ein System an andere Cyberkriminelle vermietet, um Phishing-Websites zu erstellen und Daten abzugreifen. In Deutschland gibt es so viele Störche wie noch nie. Der NABU hat mehr als 15.000 Brutpaare gezählt. Vor ein paar Jahrzehnten waren die Tiere in vielen Regionen fast

0: verschwunden. Dank Schutzmaßnahmen haben sie sich jetzt wieder stark erholt. Besonders viele Weißstörche gibt es in Niedersachsen. Rodri und Cucurella tanzen, Lamine Jamal rappt. Vor rund 2 Millionen Fans haben Spaniens Fußball-Weltmeister in Madrid ihren Titel gefeiert. Die Spieler sind samt WM-Pokal mit einem offenen Bus durch die Hauptstadt gefahren. Zuvor stand noch ein Höflichkeitsbesuch unter anderem beim König an.
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2: Mit KI-Support. Wolkig startet der Morgen vor allem in der Mitte und im Osten, sonst ist es oft klar. Tagsüber bleiben da auch viele Wolken hängen und am Nachmittag kann mal ein kurzer Schauer runterkommen, sonst bleibt es trocken. Die Höchstwerte liegen zwischen 18 und 26 Grad. Morgen gibt es bis zur Mainlinie immer wieder Regen, später eher Schauer, maximal bis 29 Grad.

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0: Del Shannon im Original und hier von Dick Brave and the Backbeats. Runaway war der Opener meiner Sendung
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0: Dienstag ist heute. Dienstag, den ganzen Tag abends mit Licht. Ja, ich sag's euch, 21. Juli, ja, wir haben schon einen Monat jetzt nach der Sommersonnenwende, es geht straff auf den Winter zu. Was? Ja, tatsächlich ist es so, ne? Sind bestimmt jetzt schon inzwischen 3x3 sind 9, ja, so circa, naja, so ungefähr eine Stunde ungefähr, ne? Fehlt schon, ne? Eine Stunde. An Sonnenzeit. Ja, fehlt tatsächlich schon. Na gut, alter Klugscheter. Wie auch immer. Ihr hört die Sendung Der Morgen mit Gernot. Dies gibt's montags bis freitags immer live von 6 bis 9 und unlive von 3 Uhr in der Nacht bis 6 Uhr an immer die Wiederholung vom Vortag. Zur vollen Stunde in meiner Sendestruktur gibt's Nachrichten, Sport und Wetterbericht in kompakter Variante. Dann in der 20. Sendeminute ein kleiner Beitrag um halb die Wetteraussichten und 10 nach halb gucken wir, wer heute Geburtstag hat. Wie immer gibt's auch den Fairnessfilter, der seit Jahren hier bei mir in der Sendung geschaltet bedeutet, ich spiele immer einen deutschsprachig gesungenen, gefolgt von einem nicht deutschsprachig gesungenen Titel. Das immer hin und her und dazwischen, na klar, die aktuelle Uhrzeit. 6 Uhr und gleich 8 Minuten, ein paar Sekündchen fehlen noch, 8 Minuten nach 6. Und nach Dick Brave in Englisch hören wir was Deutsches? Vielleicht niemals. So heißt der Titel von Howard Carpendale. Schön, dass ihr da seid, ihr Lieben. Moin, moin. Und wir schlürfen ganz langsam zusammen ein Tässchen Hesen. Ja, wie sagt der Sachse? Ein Schälchen Hesen. Ne? Ja. Ich würde mich ja fast mit anschließen, nur mit dem Zucker im Kaffee. Also nee. Ein Schluck Milch, ja. Von mir ist auch noch ein Wodka. Gernot. Weinbrand, ja, jetzt ist richtig. Entschuldigung, ich hatte mich versprochen. Ne? Also ein Schluck Weinbrand im Kaffee drin und dann ist alles gut. Moin, moin.

0: Genau, vielleicht niemals. Ja, das kann sein, ja. Vielleicht niemals wähle ich die Partei Die Linke. Richtig, das kann sein, ne? Aber dann nehme ich das Wort vielleicht ja auch noch weg. Gernot, das will gar keiner wissen hier. Naja, vielleicht niemals, das stimmt. Howard Carpendale, 6 Uhr und 12 Minuten, 3 Minuten vor Viertel 7 haben wir es in der Zwischenzeit. Luf! Beginnt jetzt so ein Kinderreim, ne? Kenne ich auch noch. 1, 2, 3 und so dran sein und sowas. Nee, nicht? Nee? Der war gar nicht richtig. Gerne, du musst ihn auch nicht sagen. Naja, ja. Ich bin noch ein bisschen müde, ne? Ini, mini, mini, mo. Mini, was überhaupt, siehst du? Also diese Engländer, ja? Jetzt hier ist das beste Beispiel, ne? Der Zählreim von Louvre, ne? Mini und Mini, wie wird dann das ausgesprochen, ne? Einmal haben sie ein I drin und einmal zwei Es, was ja auch wie I ausgesprochen wird. Also nee, was die mit den lateinischen Buchstaben machen. Na gut, wie sich das anhört, musikalisch, hören wir jetzt gleich.
1: Ding.

0: Luf, haben wir eben singert. Ich habe gerade eine traurige Nachricht. Das kopieren wir mal, das schieben wir mal hier rein. Bekommen, die werde ich mal, ja, gleich werde ich die mal vorlesen. Aber ich spiele erstmal nochmal einen Titel. Und zwar, die Flippers sind erstmal dran. Hier um 6 Uhr und 16 Minuten, da ist jemand von uns gegangen, den wir als Fußballlegende kennen, die sogar singen konnte. Was das überraschend, um wen es geht, wäre vielmehr traurig überraschen, ne? Erstmal singen die Flippers. Die meinen, es gibt Regen. Und zwar in Moskau.
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0: Die Flippers, Moskau im Regen um 6:20 Uhr, ganz genau 10 Minuten vor 6:30. Wir hören gleich den Beitrag und dann möchte ich erinnern an eine Sportlegende. Tatsächlich ist gestern von uns gegangen. Die Information erreichte mich jetzt gerade eben. Dankeschön auch für die Information an den lieben Rocco. Liebe Grüße nach Hamburg, danke für die Information. Wir kennen ihn als Fußballstar. In den 70er Jahren feiert er Riesenerfolge. Ja? Der Name Joseph Kevin Keegan. Ja? Besser bekannt, wir kennen ihn unter Kevin Keegan. Und viele wissen natürlich auch nicht nur seine Riesenfußballkarriere, dann auch im Hamburger Sportverein, selbstverständlich, also auch Meister sind sie da auch geworden, sondern er kann auch singen und er konnte auch singen. Kein geringerer als Chris Norman hat ihm einen Titel auf den Leib geschrieben. Tatsächlich, es ist kein Hut und den hören wir jetzt auch. Heat Over Heels in Love. Ja, mit Smokey, ne? Genau so ist es. Schöne Nummer. Ich habe mir schon öfter gespielt, wissen wir ja. Einen zweiten gibt es auch noch. Aber dieser hier hat es in die britischen Charts geschafft, bis ganz nach oben. Und den hören wir uns jetzt an. In Erinnerung an großen Fußballstar Kevin Keegan, hier auch mal in gesanglicher Form. Ruhe in Frieden. Ein 90-jähriger Autofahrer hat im lippischen Bad Salzuflen vergeblich auf seine eingebaute Vorfahrt gepocht. Wie die Polizei am Mittwoch mitteilte, war der Autoveteran am Dienstagabend auf eine stark befahrene Hauptstraße eingebogen, ohne die Vorfahrt zu beachten. Trotz einer Vollbremsung prallte deshalb eine Autofahrerin in den Wagen des Rentners. Der 90-Jährige zeigte jedoch keinerlei Schuldbewusstsein. Als die Polizei erschien, bestand er darauf, er habe seit Jahrzehnten einen Führerschein und müsse an dieser Stelle nicht warten. Im Übrigen sei die Frau ihm ja in die Seite gefahren und nicht er ihr. Der Führerschein des uneinsichtigen Seniors wurde daraufhin gegen dessen ausdrücklichen Protest sichergestellt. Das Führen von Autos wurde ihm ausdrücklich untersagt.
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0: Aus der Feder von Chris Norman und Pete Spencer. Das war der Schlagzeuger der Formation Smokey. Die haben das Ding für Kevin Keegan geschrieben. Ja, es handelt sich um ein Liebeslied mit einem eingängigen Refrain. Ja, der Protagonist verliebt sich aufs neue Hals über Kopf. So heißt auch die deutsche Variante von Ralf Siegel für Chris Roberts geschrieben. Den haben wir auch bei mir im Programm, hört ihr immer wieder. Kevin Keegan ist gestern leider verstorben. Ne? In Erinnerung an ihn. Ja, wie es dazu kam, ist auch interessant. Ja, habe ich mir gerade erlesen, wusste ich nicht. Ne? Keegan kannte Norman, nachdem er ihm nach einem Smokey-Konzert 1978 in Hamburg vorgestellt war. Die beiden tranken einige Gläser Bier zusammen. Anfang 1979 kam die Anfrage von Emi Elektrola, genau, ob Norman für Keegan eine Single schreiben und produzieren wollte. Norman sagte zu und so kam es zur Kooperation. Norman sagte, für Kevin Keegan, ne, war es eher ein kleines Experiment, ein Spaß, um mal was anderes zu machen, zu schauen, ob es ihm gefällt. Ne? Im Frühjahr 79 nahmen die beiden den Song im Rüssel-Studio von Otto Walkes in Hamburg auf, wobei Norman die Atmosphäre als gut beschrieb. Ne? Keegan habe den Ton halten können und schnell gelernt. Nicht schlecht. Ruhe in Frieden, lieber Kevin Keegan, und danke für deine Fußballeinsatz dem Hamburger SV zum Beispiel gegenüber. Wir hören Bernd Klüver, wenn ich dich berühre.
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0: Bernd Klüver, wenn ich dich berühre. Wir haben es 6 Uhr und gleich 32 Minuten sogar schon. Hat er wieder so viel geschwatzt. Naja, das war wegen Kelvin Keegan zur Erinnerung. Das muss ja auch sein. Da wollen wir auch zeitnah spielen, nicht erst morgen, sondern er ist ja schon gestern verstorben. Hätte ich eigentlich gestern schon mal dran erinnern können. Aber ich wusste es nicht, ich habe es gerade erst erfahren. Danke nochmal dem lieben Rocker nach Hamburg. So, jetzt hören wir die Wetteraussichten, wie immer zu der Zeit. Ein paar Verbrauchertipps und dann gibt es die Stylistics mit Can't Give You Anything But My Love. Na bitteschön.
1: Mit KI-Support. Wolkig startet der Morgen vor allem in der Mitte und im Osten, sonst ist es oft klar. Tagsüber bleiben da auch viele Wolken hängen und am Nachmittag kann mal ein kurzer Schauer runterkommen, sonst bleibt es trocken. Die Höchstwerte liegen zwischen 18 und 26 Grad. Morgen gibt es bis zur Mainlinie immer wieder Regen, später eher Schauer, maximal bis 29 Grad.
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0: Daystylistics und Can't Give You Anything um 8. Entschuldigen Sie bitte, 6 Uhr. 8 Uhr noch lange nicht. Da ist auch weit hin. Bis, nee, 6 Uhr und 36 Minuten, aber 6 Minuten nach halb. 7 Uhr die Sendung. Der Morgen mit Gernot. Und jetzt gibt es eine schöne deutsche Cover-Variante, die wir aus dem Englischen von Bernie Powell kennen. Ne? Oh, no, no. Und wir hören das Ding in Deutsch mit der charmanten Norwegerin Wenche Myhre. Ebenfalls. Oh, no, no.
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Dann gucken wir mal, wer heute am 21. Juli Geburtstag hat oder hätte. Unter anderem der ehemalige deutsche Skispringer und Olympiasieger und auch Weltmeister, ja? Jens Weißflog. Er flog tatsächlich im wahrsten Sinne des Wortes. Wird heute 62 Jahre alt. Herzlichen Glückwunsch. Robbie Williams, ja, der US-amerikanische Schauspieler und Oscar-Preisträger, hätte heute auch Geburtstag gehabt. Baujahr 51. Des Weiteren haben wir noch auf der Pfanne den Norbert Blüm, ja, der deutsche Politiker. Ja, der ist ja 2020 im Alter von 84 Jahren verstorben. Aber der hat gute Politik gemacht, das muss man mal sagen. Da war die CDU noch die rechte konservative Partei in Deutschland. Ne? Der hätte heute auch Geburtstag gehabt, 1935 geboren. Wen haben wir noch? Ernest Hemingway, ne, der US-amerikanische Schriftsteller und Literatur-Nobelpreisträger. 1899 geboren. Musikalischerseits wenden wir uns dem britisch-zypriotischer Sänger und Songschreiber. Genau, der wird heute 78 Jahre, 1948 geboren. Die Rede ist von Cat Stevens. Ja, und ja, was passt denn besser in der Morgensendung wie sein bekannter Titel Morning Has Broken? Den hören wir jetzt. Herzlichen Glückwunsch auch allen anderen Geburtstagskindern, die heute ihren Puzzletag feiern.

Cat Stevens und Morning Hath Broken als Geburtstagskind des Tages. Herzlichen Glückwunsch. 6:45 Uhr, ganz genau 6:45, haben wir es, oder auch 6:45, wie ihr es gerne hättet. Alle, die jetzt los müssen auf Malore, wünsche ich einen schönen Dienstag. Die Kollegen, die jetzt los müssen, den wünsche ich, die hören uns morgen wieder, so wollte ich sagen. Richtig, genau. Und alle anderen schön artig dranbleiben, sitzen bleiben, liegen bleiben, weiter genießen, was der Kerl da so aus dem schönen Märkisch-Oderland zu erzählen hat. Jetzt gibt's tatsächlich den schönen Wolfgang Petri, ja, den Guten, richtig. Und der meint, weiß der Geier. 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

0: Wolfgang Petri, weiß der Geier oder weiß er nicht, 56 Minuten, 10 Minuten vor 7 haben wir es in der Zwischenzeit. Was lese ich hier nebenbei? Ihr wisst ja, ich bin immer gut informiert, damit ich für euch, euch das weitererzählen kann. Ne? Joan Cassidy, ja, that's Rock'n'Roll zum Beispiel. Und noch viele andere Songs, der steigt jetzt wieder ein, ja. Ist ein großer Fernsehunterhaltungsmacher an der Stelle, muss man sagen. Also hinter der Kamera ist er im US-Fernsehen stark vertreten und bekannt. In den 70er Jahren als Teenie-Idol. Und er will jetzt wieder touren. Tatsächlich, gucken wir mal mit seinen alten Songs. Will er auf Tour gehen? Gucken wir mal, was da so bei rauskommt. Demnächst mehr in diesem Theater, hätte ich beinahe gesagt. Gucken wir mal. Was hören wir jetzt Schönes? Tina Rainford, die kleine Abgebrochene, ja, mit der großen Stimme. Unter den Fittichen unter anderem oft von Drafi Deutscher. Fly Away Pretty Flamingo. Hören wir gleich in wenigen Sekunden.
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0: Es gibt noch eine Aufnahme von Peggy Marsh, die singt das Ding auch in Englisch. Ne? In Deutsch singt Tina Rainford ebenfalls nochmal aus der Feder von Davy Deutscher. Fly Away Pretty Flamingo. Na, 6:55, 5 Minuten vor 7. Jetzt gibt es gleich die Nachrichten, Sport und Wetterbericht in kompakter Variante und dann die zweite Stunde der Morgen mit Gernot. Bis ran gibt es noch so schön Theatralik. Ja, das konnte Christian Anders sehr, sehr gut. Nein, wir lassen nicht den Zug nach nirgendwo fahren, sondern der letzte Tanz. Und auch da gibt er sich seinem Namen die beste Ehre, im wahrsten Sinne des Wortes. Ja, ja, ja, zeigt er sich von seiner besten Seite. Viel Theatralik und viel Herzschmerz. Aber so waren seine Titel damals in den 70ern. Und die Fans haben ihn gefeiert, wenn er mit seinem goldenen Rolls Royce über den Kudamm gefahren ist. Und es hat krachen lassen. So war Christian Anders. Da ist er nochmal, der letzte Tanz. Bis gleich, ihr Lieben.
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2: Im Studio Holger Dilk. Ein Bierchen am Bahnhof trinken, das ist wohl bald verboten. Die Deutsche Bahn will ein Alkoholverbot auf allen rund 5.400 Bahnhöfen in Deutschland einführen. Das hat Konzernchefin Pala in der Bild-Zeitung angekündigt. Finn Riebesell Freundlieb.
3: Bis Mitte Oktober soll die neue Regelung umgesetzt sein. Bisher gilt das Verbot schon an einigen großen Bahnhöfen. Jetzt soll es bundesweit gelten. Ziel ist, die Bahnhöfe sicherer und sauberer zu machen. Wer trotzdem mit einer offenen Flasche erwischt wird, muss mit einem Platzverweis rechnen. Ausgenommen von der Regelung bleiben Restaurants und Shops mit Ausschank sowie verschlossene Flaschen im Gepäck.
2: Deutschen Ermittlern ist zusammen mit US-amerikanischen Behörden ein Schlag gegen Phishing-Betrüger gelungen. Der Kopf hinter der Gruppierung Kratos wurde festgenommen und hunderte Server wurden lahmgelegt. Kratos hatte ein System an andere Cyberkriminelle vermietet, um Phishing-Websites zu erstellen und Daten abzugreifen. Für Menschen mit Rollstuhl, Rollator oder Kinderwagen bleiben Bus und Bahn in Deutschland oft eine echte Herausforderung. Das zeigt eine neue ADAC-Auswertung. Lisa Schwarzkopf.
4: Häufig halten Busse und Bahnen nicht passend an der Haltestelle, also fahren zum Beispiel ein Stückchen zu weit oder halten zu weit von der Bordsteinkante weg. Dadurch wird's für viele beim Einsteigen schwer. Auch für Sehbehinderte fehlen vielerorts Orientierungshilfen. Der ADAC fordert deshalb, den Ausbau barrierefreier Haltestellen schneller voranzutreiben. Sitzmöglichkeiten gibt es demnach erfreulicherweise an nahezu allen Haltestellen.
2: In Deutschland gibt es so viele Störche wie noch nie. Der NABU hat mehr als 15.000 Brutpaare gezählt. Vor ein paar Jahrzehnten waren die Tiere in vielen Regionen fast verschwunden. Dank Schutzmaßnahmen haben sie sich jetzt wieder stark erholt. Besonders viele Weißstörche gibt es in Niedersachsen. Rodri und Cucurella tanzen, Lamine Jamal rappt. Vor rund 2 Millionen Fans haben Spaniens Fußball-Weltmeister in Madrid ihren Titel gefeiert. Die Spieler sind samt WM-Pokal mit einem offenen Bus durch die Hauptstadt gefahren. Zuvor stand noch ein Höflichkeitsbesuch unter anderem beim König an.
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5: Mit KI-Support. Wolkig ist es heute Morgen vor allem im Osten und in der Mitte. Sonst zeigt sich schon öfter die Sonne. Später bleibt es da weiter ziemlich grau. Dazu kann am Nachmittag vereinzelt mal ein kurzer Schauer runterkommen. Die Höchstwerte liegen bei 18 bis 26 Grad. Morgen hängen bis zur Mainlinie viele Wolken und es regnet immer mal wieder. Im Süden bleibt's meist sonnig, maximal bis 29 Grad.

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0: The Arms Brothers sangen Melody D'Amour. Kennen wir aus dem Deutschen auch. Wer hat das Ding in Deutsch geschmettert? Katharina Valente. Na klar, in Deutsch. Richtig. Das war übrigens der Opener der zweiten Stunde meiner Sendung.
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0: Dienstag ist heute. Dienstag, der 21. Juli 2026. Ihr hört die Sendung Der Morgen mit Gernot. Und die gibt es montags bis freitags von 6 bis 9 Uhr live und unlive von 3 Uhr in der Nacht bis 6 Uhr an. Immer die Wiederholung vom Vortag. Zur vollen Stunde. In der Sendestunde gibt es Nachrichten, Sport und Wetterbericht, wie sie es gehört. Dann in der 20. Sendeminute den kleinen Beitrag, den ich immer so verspreche. Um halb dann die Wetteraussichten. Genau. Und 10 nach halb gucken wir, wer heute Geburtstag hat. Des Weiteren habe ich so gegen halb ungefähr, gleich nach dem Wetter, habe ich noch eine kleine musikalische Überraschung, die leider einen traurigen Anlass hat. Trotzdem, ne? Nette Sache. Na, lasst euch überraschen. Jetzt erstmal nach den Arms Brothers Melody D'Amour gibt es wie immer den Fairness-Filter, der bei mir scharf geschaltet ist. Und das bedeutet, ich spiele immer einen deutschsprachig gesungenen, gefolgt von einem nicht deutschsprachig gesungenen Titel. Somit hören wir jetzt was Deutsches. Und zwar von Gerd Böttcher. Der singt die deutsche Fassung von Pretty Woman, dem Roy Orbison Millionseller, hätte ich beinahe gesagt. 7 Uhr und 8 Minuten, 8 Minuten nach 7. Da ist er und ich freue mich, dass ihr da seid. Danke fürs Einschalten.

0: Genau, Pretty Woman im Original von Roy Orbison, viel kopiert von anderen und hier in der deutschen Fassung mit Gerd Böttcher. Pretty Woman, 7:11, 7:04. Was gibt's jetzt? Aha, guck an, Nick Kershaw, I won't let the sun go down on me. Bitteschön.
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0: Nick Kershaw hier in der Sendung Der Morgen mit Gernot. I want Let the Sun Go Down on Me um 7 Uhr und 15 Minuten. Viertel nach 7 oder auch Viertel 8 genannt. So ist es. Der Bruder von Ibo, der hat den Titel gesungen My Black Lady. Cäsar, ne, nannte er sich. Ne? Man hört das auch, man denkt immer, das war Ibo. Nee, nee, war sein Bruder. Cäsar, My Black Lady. Wir hören jetzt die deutsche Fassung. Na klar, es handelt sich um den Titel Die schwarze Rose, ne, von unvergessenen Ibo. Hören wir gleich in wenigen Sekunden.
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0: Ibo mit der schwarzen Rose wird heute noch sehr, sehr gerne in Partys oder bei Partys gespielt als tanzbare Nummer im flotten Disco Fox. So soll's sein. 7 Uhr und 20 Minuten haben wir's. Das ist genau der richtige Moment für unseren kleinen Beitrag, den ich immer verspreche. Und dann gibt's, wo man eigentlich gar nichts mehr viel sagen muss. Ne? Frank Farian, sein Vorzeigeprojekt. Ja, nicht nur Milli Vanilli und viele, viele andere Sachen, sondern das, was man am meisten kennt. Na klar, Boney M. und Kalimba de Luna. Aber erst der Beitrag.
1: Money for nothing. Vor einem Geldautomat an einer niederländischen Bank in Osterhout bildete sich in dieser Woche eine lange Schlange. Denn wer dort 25 Euro ziehen wollte, bekam einen 100er. Wie der niederländische Rundfunk am Donnerstag berichtete, verbreitete sich die Nachricht schnell im ganzen Ort. Was zu einem geschäftigen Kommen und Gehen vor dem Automaten führte. Allerdings, die Geldmaschine hatte nicht jeden zufriedenstellen können. Wer 100 Euro eintippte, bekam nur 25.
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0: Liz, Michel und ihre Mädels, beziehungsweise ihrem eigenen Typen da, Mann. Ich hätte gedacht, die Mann, aber es geht ja nicht, es ist nur einer dabei gewesen. Ne? Ja, Boni M. Kalimba, De Luna um 7 Uhr und 25 Minuten, 5 Minuten vor halb 8. Ihr Lieben, der ein oder andere sitzt ja morgens jetzt hier so, während er mir so zuhört, da, zuhören muss, zwangs zuhören muss. Man kann auch umschalten, anderen Sender nehmen, ne? Aber andere werden dazu genötigt, zuzuhören, ne? Die sitzen dann jetzt durchaus beim Frühstück, na, und jeder isst ja morgens anders Frühstück. Der eine macht sich ein Müsli fertig, schüttet ein bisschen Milch drüber oder wie auch immer, Haferflocken oder was es alles so morgens gibt. Denn eine dunkle Stulle, der Berliner sagt ja Stulle dazu, war, oder eben von mir aus auch eine Schnitte, ja, oder eben da auch die berühmten Brötchen oder der Ossi sagt eine Schrippe. So, und jetzt, pass auf, jetzt kommen wir zum Geheimnis des richtigen Aufschneidens von so einer Schrippe. Denn, wenn man im Hotel ist zum Beispiel, da liegt dann der Brötchenkorb, ne, mit verschiedenen, die da so sind. Und dann bei liegt ein riesengroßes, langes Messer. Was denkt ihr, wofür das da ist? Das Messer ist dafür da, ist klar, wenn es nicht geschmeckt hat, den Kellner bzw. den Chef dann zu erstechen, ist klar. Nee, das Ding ist zum Brötchen aufschneiden. Und jetzt ratet mal, warum das Ding so tierisch lang ist für das kleine Brötchen. Ich sag's euch. Wenn ihr mit diesem langen Brötchen das Messer aufschneidet, werden beide Hälften glatt und sauber durchgeschnitten. Die Schnittflächen sind absolut glatt und sind super beschmierbar mit, was weiß ich, Marmelade, Butter, Schmiere etc., wie auch immer, von mir aus auch irgendwelche Leberwurst, egal. Jedenfalls kann man die sauber und glatt dann beschmieren. Und dann gibt es Experten, die nehmen sich ein viel zu kurzes Messer, so ein Küchenschälmesser, was nicht mal halb so lang ist wie das Brötchen selber, und stochern dann drehender Bewegung das Brötchen so um die eigene Achse, machen das Ding auf und was passiert? Die Hälfte des Inlets, des Teiges, fällt raus. Und dann kicken sich diese Vulkanlöcher, diese Tiefen an und wundern sich, dass sie die beiden Hälften nicht beschmiert kriegen.
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0: Die Moonbeats hören wir jetzt. So süße Schuh. Küsschen, liebe G. aus dem Märkisch-Oderland.
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0: Ach, was schön. Die Moonbeats. Ups, so süße Schuhe. Da fiel hinten noch eine Gitarre runter oder irgendwas. Ja, habe ich gar nicht mitgekriegt. Doch, da war noch so ein kleiner Stick hinten mit dran. Mensch, welche habe ich da noch vergessen? Eben beim Tipps geben fürs Brötchenaufschneiden habe ich ja eine Fraktion vergessen. Es gibt natürlich die Fraktion der Brötchenaufschneider. Die nehmen ein viel zu stumpfes Messer, nämlich das zum Schmieren. Ne? Und stochern denn seitwärts entlang dem Brötchen, drehen es mit der Hand dabei, klappen das auf und dann entsteht ja dieser Riesenwulst da drinne. Die machen das mit Absicht. Warum? Ich sag's euch. Die nehmen dann elegant und genüsslich dieser Brocken, der da drin entstanden ist, auf der einen Hälfte der Brötchen und schieben sich das Ding in die Gusche und freuen sich darüber, den Teig schon vorher zu naschen. Ja, das sind Weisheiten, die das Leben schreibt. Richtig, hier seid ihr richtig in der Sendung der Morgen mit Gernot. 7:31, eine Minute nach 7:30. Wir hören den versprochenen Wetterbericht bzw. die Wetteraussichten, ein paar Verbrauchertipps und dann habe ich eine schöne Nummer, die leider einen traurigen Anlass hat. Ihr wisst ja, ich habe es vor einer Stunde schon erzählt. Kevin Keegan, ja, der berühmte Fußballspieler, ne, der also durchaus auch im HSV dort Meisterschaften gewonnen hat, der ist gestern von uns gegangen im Alter von 75 Jahren. Vor einer Stunde habe ich schon seinen berühmten Titel gespielt, der sich dann nennt Heat Over Heels in Love. Ne? Diese Single hat auch noch eine B-Seite geschrieben von Chris Norman. Und dem Schlagzeuger von Smokey, ne? Der heißt Move On Down. Ich habe den Titel tatsächlich noch nie gehört. Aber ich habe ihn rausgesucht. In meinem großen Repertoire, in meinem großen Musikarchiv. Und den hören wir dann nach dem Wetterbericht.
1: Mit KI-Support. Wolkig ist es heute Morgen vor allem im Osten und in der Mitte, sonst zeigt sich schon öfter die Sonne. Später bleibt es da weiter ziemlich grau. Dazu kann am Nachmittag vereinzelt mal ein kurzer Schauer runterkommen. Die Höchstwerte liegen bei 18 bis 26 Grad. Morgen hängen bis zur Mainlinie viele Wolken und es regnet immer mal wieder. Im Süden bleibt es meist sonnig, maximal bis 29 Grad.

0: aus der Feder von Chris Norman und dem Schlagzeuger von der Formation Smokey. Wie hieß der eigentlich? Warte, ich überlege gerade. Stings, Bums, Ding. Pete Spencer. Entschuldigung. Pete Spencer. Die beiden haben ihm diese Single auf den Leib geschrieben. Die eine Seite hieß Heat Over Hills in Love und die andere, wie eben gehört, Move On Down. Ja, zugegeben, Musik ist eine Geschmackssache. Ich muss sagen, diese rocklastige Geschichte ist nicht so unbedingt mein Ding, aber ich wollte euch den mal nicht vorenthalten. Diese Single von der großen Fußballlegende Kevin Keegan, der gestern im Alter von 75 Jahren von uns gegangen ist. Na genau. Ja, ich denke, die A-Seite liegt mir mehr und weil wir die so gut kennen können, ja, hören wir die uns jetzt an. Aber nicht von Kevin Keegan, sondern diesmal in der deutschen Variante mit Chris Roberts, Hals über Kopf verliebt. Aus der Feder von, na, keinem geringeren als Ralf Siegel. Na bitte.
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0: 37 haben wir es. 7:37 Uhr. 7 Minuten nach 7:30 Uhr.

Na, dann gucken wir mal, wer denn heute so der Linie ist, der deinen Purzeltag feiert. Genau, heute am 21. Juli haben oder hätten Geburtstag gehabt folgende interessante Persönlichkeiten. Jens Weißflog, und der flog tatsächlich im wahrsten Sinne des Wortes. Der ehemalige deutsche Skispringer und Olympiasieger und auch Weltmeister. Heute feiert er seinen 62. Geburtstag. Dann Robbie Williams, ja, der US-amerikanische Schauspieler und Oscar-Preisträger, 1951 geboren, der hätte heute auch Geburtstag gehabt. Des Weiteren dürfen wir nicht vergessen, ein guter, ja, da war es noch ein guter, muss ich mal tatsächlich sagen, und das aus meinem Munde, ne? Ein guter CDU-Politiker, Norbert Blüm, ja, leider ist er 2020 im sehr schönen Alter von 84 Jahren verstorben, aber er hätte heute Geburtstag gehabt, 1935 geboren. Ernest Hemingway, ja, der US-amerikanische amerikanische Schriftsteller und Literatur-Nobelpreisträger, 1899 geboren. Noch ein Schriftsteller haben wir in der Kategorie Hans Fallada, ja, 1893 geboren, hätte auch heute Geburtstag gehabt. Und musikalischerseits der britisch-zypriotische, ich stolper da schon, letzte Stunde bin ich auch schon drüber gestolpert. Wie spricht man das aus? Zypriotischer. Das geht doch mit dir, Gerda. Du musst nur langsam sprechen, siehste. Sänger und Songwriter. Cat Stevens, heute 78 Jahre alt geworden. Herzlichen Glückwunsch auch allen anderen Geburtstagskindern des Tages. Und na klar, hören wir ihn jetzt mit seinem berühmtesten Titel, Morning Has Broken. Na bitteschön.

0: Cat Stevens, Geburtstagskind des Tages, Morning is Broken, um 7 Uhr und 46 Minuten, eine Minute nach dreiviertel acht haben wir es in der Zwischenzeit schon. Jetzt hören wir, hier kommt Kurt. Na, nicht ganz, ne? Kurt kommt ja erst dann nachher um 8:30, da ist er dann zu Gange mit den Daten, die er mir liefert, als Wetterfrosch verkleidet, aber hier ist ein anderer Kurt gemeint, nämlich der vom Urgestein aus Berlin und der Ulknudel Frank Zander. Und er singt, hier kommt Kurt. Genau, der Rest ist Legende, wie wir wissen. Hören wir gleich, in wenigen Sekunden geht's los.
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Ihr kriegt den Code. Ihr kriegt den Code. Ja, ja, in gut 35 Minuten, da haben wir die Daten vom Wetterforsch-Code aus Berlin-Tegel. Genau. Die Formation kann man nicht sagen, sondern die Entstehungsgeschichte von der nächsten Formation. Stars on 45 ist in den Niederlanden begründet. Da kommt der Spaß her, aus einem Studio in den Niederlanden, in den Ende der 70er ging das los und Anfang der 80er dann mächtig verbreitet, Stars on 45 mit verschiedenen Interpreten und auch Mischungen. Ne? Hier hören wir mal More Stars, ja, dem Abba-Titeln ist das Ding gewidmet. 7 Uhr und 52 Minuten, 8 Minuten vor 8. Mehr Musik.

0: Es gibt ja mehrere CDs von Stars on 45. Ich glaube, ich habe auch 4 oder 5 Stück davon mit verschiedensten Medleys in dieser gleichen Machart. Aber sehr, sehr schön, ne? Durchaus. Wir haben es 7 Uhr und 56 Minuten. 4 Minuten trennen uns noch vor der 8 Uhr Marke und den Nachrichten, Sport und Wetterbericht in kompakter Variante. Danach gibt es die dritte und letzte Stunde, auf die ich mich freue, sie mit euch verbringen zu können. Bis ran an die solchen, haben wir noch Musik. 1, 2, 3, 4. Ich wünsche mir eine kleine Miezekatze und sowas alles. Ja, ja, ja. Wumms gesagt, ne? Wumm und Wendelin, ja, die beiden Zeichentrickfiguren von Wim Tölke, seiner riesen Sonnabend-Abend-Show. Siehste, ja, die es da immer gab. Das ziehen wir uns noch rein und dann bis gleich, ihr Lieben. Schön dranbleiben.
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2: Im Studio Holger Dilk. Die Deutsche Bahn plant weitere Maßnahmen, damit Bahnhöfe sauberer und sicherer sind. Das Trinken von Alkohol an allen 5.400 deutschen Bahnhöfen soll verboten werden. Das hat Bahnchefin Palla in der Bild-Zeitung angekündigt. Ab spätestens Mitte Oktober soll es demnach soweit sein. Wer dann auf Bahnsteigen oder in den Hallen trinkt, muss mit einem Platzverweis rechnen. Ausgenommen von der Regelung bleiben Restaurants und Shops mit Ausschank sowie verschlossene Flaschen im Gepäck. Die Deutschlandpläne des italienischen Zugunternehmens Italo werden konkreter. Der Konzern hat jetzt knapp 30 Schnellzüge im Wert von 3 Milliarden Euro bei Siemens bestellt. Italo will der Deutschen Bahn ab 2028 Konkurrenz machen. Es geht unter anderem um die Fernverkehrsstrecke München-Berlin-Hamburg. Rund 1,9 Millionen Familien in Deutschland wären betroffen, wenn der Kindersofortzuschlag gestrichen wird. Das zeigt die Antwort der Bundesregierung auf eine Anfrage der Linken. Der Sofortzuschlag geht an Kinder, Jugendliche und junge Erwachsene in Familien mit sehr geringem Einkommen. Die schwarz-rote Koalition begründet die Streichung mit Sparzwängen. Die Linke kritisiert das scharf. Sie findet es inakzeptabel, dass bei Kindern hart gekürzt wird, Milliardäre und Millionäre aber kaum mehr belastet werden. Die Angriffe zwischen USA und Iran gehen weiter. Washington will Teheran daran hindern, wieder Schiffe in der Straße von Hormuz anzugreifen. US-Präsident Trump drohte außerdem mit Rache für getötete US-Soldaten. Die iranische Armee meldet unterdessen weitere Angriffe auf US-Verbündete in der Region. Rodri und Cucurella tanzen, Lamine Jamal rappt. Vor rund 2 Millionen Fans auf den Straßen haben Spaniens Fußballweltmeister in Madrid ihren Titel gefeiert. Finn Riebesel Freundlieb.
3: Sie können nicht nur Weltklasse-Fußball spielen, auch beim Feiern sind die Spanier ganz vorne dabei. Die frischgebackenen Weltmeister sind mit einem offenen Doppeldeckerbus, auf dem Reyes del Mundo, Könige der Welt steht, durch die Hauptstadt gefahren und haben den goldenen WM-Pokal präsentiert. Nach dem 1:0-Finalsieg gegen Argentinien war das Team am Nachmittag in Madrid gelandet. Erst standen noch Höflichkeitsbesuche bei König Felipe und Ministerpräsident Sanchez an, danach gab es kein Halten mehr.
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4: Mit KI-Support. Wolkig ist es heute Morgen vor allem im Osten und in der Mitte. Sonst zeigt sich schon öfter die Sonne. Später bleibt es da weiter ziemlich grau. Dazu kann am Nachmittag vereinzelt mal ein kurzer Schauer runterkommen. Die Höchstwerte liegen bei 18 bis 26 Grad. Morgen hängen bis zur Mainlinie viele Wolken und es regnet immer mal wieder. Im Süden bleibt es meist sonnig, maximal bis 29 Grad.

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0: Der King of Rock'n'Roll, Mr. Elvis Presley mit Blues & Shoes, machte tatsächlich den Opener der dritten Stunde meiner Sendung
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0: Dienstag ist heute. Dienstag, der 21.07., der 21. Juli 2026. Ihr hört die Sendung Der Morgen mit Gernot, die es montags bis freitags live gibt von 6 bis 9 und unlive von 3 Uhr in der Nacht bis 6 Uhr ran. Immer die Wiederholung vom Vortag. Meine Sendestunde ist strukturiert, strikt und fest. Strategisch festgelegt, ne? Ist klar. Von dem Fachmann, der hinter den beiden Mikrofonen sitzt. Ne? Zur vollen Stunde hören wir Nachrichtensport und Wetterbericht in kompakter Variante. In der 20. Sendeminute ein kleiner Beitrag. Dann um halb die Wetteraussichten und auch Wetterinformationen mit Kurt seinen Daten, dem Wetterfrosch aus Berlin-Tegel. Und 10 nach halb gucken wir, wer heute Geburtstag hat. Musikalischerseits, wie immer, seid ihr ja gewohnt, Fairness-Filter-mäßig, na, immer ein deutschsprachig gesungener, gefolgt von einem nicht deutschsprachig gesungenen Titel, dazwischen die aktuelle Uhrzeit und zack ist der Drops so gut wie lutscht. 8 Uhr haben wir's und 7 Minuten, ja, 8 Uhr und 7. Nach Elvis in Englisch gibt's was Deutsches und zwar die deutsche Variante vom Song hier von Sam the Shame, ne? Woolly Bully. Und das Ding in Deutsch von Boy Berger. Na, bitteschön. Ich stelle mich vor und dann singt der Boy.
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0: Wulli Wulle mit Boy Berger um 8 Uhr und 10 Minuten. 10 Minuten nach 8 haben wir es in der Zwischenzeit. John Oates und Daryl Hall. Die beiden nennen sich auch Hall and Oates kurz und besingen jetzt den Family Man. Ah, genau, ich habe nachher auch noch ein trauriges Ereignis euch mitzuteilen, die dies noch nicht gehört haben in den letzten vergangenen beiden Stunden. Lasst euch überraschen, wem es betrifft. Jetzt erstmal der Family Man mit Hall and Oates.
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0: Der Family Man mit Holland Oates um 8 Uhr und 14 Minuten in der Zwischenzeit. Eine Minute vor 8:45 haben wir es. Die Grande Dame des französischen Chansons, Mireille Mathieu, wie ihr wisst, die tourt gerade, ihre Abschiedstournee, die führt sie gerade aus, die hören wir jetzt. Ja, ich habe den sehr, sehr gerne, diesen Mega-Weltstar im Programm, wie wir ja wissen. Jetzt hören wir Via Columbia Bianca. Ne, vielleicht nicht ganz so oft gespielt, der ein oder andere wird ihn gar nicht kennen, ist aber nicht so schlimm. Es geht an der Stelle eher um diese hervorragende Stimme und die Gesangsdarbietung. Und das hat sie drauf. Das kann man ihr definitiv nicht verneinen. Ne? Da ist er. In wenigen Sekunden geht's los.
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0: Und, hat sie's drauf oder hat sie's drauf? Na klar, Via Columbia, Columbia Bianca, der Spatz aus Avignon. Genau, Mireille Mathieu, das ist ihr liebevoller Beiname. Die Grande Dame des französischen Chansons. 8:20 Uhr, haben wir es ganz genau 10 Minuten vor 8:30. Jetzt gibt's den versprochenen Beitrag und anschließend eine flotte, rocklastige Nummer mit Susi Quattro. If you can't give me love. Nur bitte.
1: Schottlands Naturschützer sorgen sich um das Ungeheuer von Loch Ness. 2 Monate vor einer neuen Suche nach dem legendären Monster hat der schottische Naturschutzbund einen Verhaltenskodex für Nessie-Jäger erlassen. Danach darf das Ungeheuer nicht mit Ködern gelockt werden. Außerdem dürfen die Jäger ihre Netze nur durch seichtes Wasser ziehen, damit Nessie und andere Tiere nicht unbemerkt in den Maschen ersticken. Und das Wichtigste, wer das Ungeheuer fängt, muss es sofort wieder freilassen.
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0: Rockröhre Susi Quattro, If You Can't Give Me Love in Englisch, Bernhard Brink und auch die Moonbeats haben eine deutsche Fassung rausgebracht, allerdings mit verschiedenen deutschen Texten. Ja, bei den Moonbeats hieß das Ding Ich will endlich mehr und beim Bernhard Brink Alles braucht seine Zeit. Guck an. Ihr Lieben, jetzt haben wir noch einen Titel, bis ran an die Wetternachrichten, ne? Beziehungsweise den Wetterbericht. Und zwar erstmal die Uhrzeit. Die Uhrzeit, 8 Uhr und 25 Minuten, 5 Minuten vor halb neun. Wir nehmen den Udo Lindenberg, du knallst in mein Leben. Weia, muss man den Knall vorher hören? Manchmal heißt es doch, hast du den Knall nie gehört? Ja.
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0: Udo Lindenberg, du knallst in mein Leben um 8 Uhr und 29 Minuten, eine Minute vor halb neun. Ihr Lieben, wir hören jetzt, die künstlichen, die klauen wir jetzt wieder. Ich werde das wieder selber vorlesen, genau. Warte mal, die nehmen wir hier weg, zack, bupp, live is live, weg sind sie. Also hören wir jetzt gleich die Wetteraussichten mit mir persönlich. Guck an, ja, geht. Und zuvor, da werde ich euch die aktuellen Daten vom Wetterfrosch Kurt vorlesen. Und wenn ich damit durch bin, gibt's Rod Stewart und Young Turks. Aber zuvor gucken wir mal. Nimm ich mir das Handy und gucke, was denn der liebe Kurt mir so voraugt, ne? Und zwar geht los. Erst die aktuellen Temperaturen in alphabetischer Reihenfolge unserer 16 Landeshauptstädte. Na, Berlin 15 Grad wechselnd bewölkt, Bremen 14 Grad und sonnig, in Dresden 15 Grad heiter, Düsseldorf meldet 14 Grad und bewölkt, in Erfurt 14 Grad bewölkt, Hamburg 15 Grad und sonnig, Hannover 14 Grad heiter, in Kiel 15 Grad sonnig, Magdeburg 16 Grad sonnig, in Mainz 16 Grad ebenfalls sonnig dort, in München 14 Grad wechselnd bewölkt, Potsdam hat 15 Grad wechselnd bewölkt, Saarbrücken 14 Grad und sonnig, Schwerin 16 Grad sonnig, Stuttgart 15 Grad sonnig, in Wiesbaden 16 Grad und dort auch sonnig. Und die Aussichten als solches machen wir auch ein bisschen größer, ne? Ich bin ja schon ein bisschen älter, darf ich mir das auch ein bisschen aufzoomen. Dafür ist ja die Funktion da am Handy, ne? Geht los. Die wichtigsten Punkte. Haha, guck an. Vielerorts scheint die Sonne, zeitweise ziehen Wolken durch. Die Höchsttemperaturen liegen meist zwischen 20 und 27 Grad. Im Norden etwas kühler, im Süden und Südwesten etwas wärmer. Im Nordosten sowie an den Küsten sind örtlich leichte Schauer möglich, während es in weiten Teilen der Landesmitte und des Südens überwiegend trocken bleibt. An der Nordsee weht zeitweise ein frischer bis böiger Nordwestwind. Siehst du, ich sag's immer wieder, ich bin besser wie die KI. Kriegt eine KI niemals so ausdrucksvoll hin. Auf keinen Fall. Übt mal schön, ihr lieben KI-Freunde. Und nun, wie alles besprochen.
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0: Rod Stewart, Young Tucks, hier in der Sendung Der Morgen mit Gernot um 8 Uhr und 37 Minuten. Ein paar Sekündchen fehlen noch, dann haben wir es 7 Minuten nach 8:30. Einen schnuckligen Song haben wir noch, bis ran an dies Reinschauen, wer heute Geburtstag hat. Ne? Andrea Berg singt Die geheimen Träumer. Aha, was es damit auf sich hat, hören wir jetzt gleich. Und dann gucken wir, wie eben schon erwähnt, auf die Geburtstagskinder des Tages.
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Na, dann gucken wir doch mal, wer heute Geburtstag hat am 21. Juli oder Geburtstag hätte. Ja, gibt es ja auch viele, die auch rein biologisch nicht mehr da sind auf der Welt. Logisch, ist klar. Trotzdem erinnert man sich gerne an den ein oder anderen Bekannten. Jens Weißflog, der flog tatsächlich im wahrsten Sinne des Wortes weit. Ehemaliger deutscher Skispringer und Olympiasieger und Weltmeister. 62 Jahre wird er heute. Der Jens Weißflog. Robbie Williams, US-amerikanischer Schauspieler und Oscar-Preisträger, hat ebenfalls heute oder hätte vielmehr an der Stelle Geburtstag gehabt, 1951 geboren. Des Weiteren haben wir noch den CDU-Politiker, den Norbert Blüm. Ja, da war die CDU-Politik noch was richtig Gutes. 1935 geboren, ist allerdings im Jahr 2020 im Alter von 84 Jahren verstorben. Wen haben wir noch? Ernest Hemingway, der US-amerikanische Schriftsteller und Literatur-Nobelpreisträger. 1899 geboren. Und des Weiteren Hans Fallada, der deutsche Schriftsteller, 1893 geboren. Und ganz zum Schluss Cat Stevens, der britisch-zypriotische Sänger und Songwriter. Der genießt heute seinen 78. Geburtstag. Herzlichen Glückwunsch auch allen anderen Geburtstagskindern des Tages. Und wir hören ihn jetzt mit Morning Has Broken. Ich denke, es ist durchaus sein bekanntester Song.

0: Übrigens, diese Melodie, die hat die Dingens, wer ist denn Dingens? Die Michelle als Weihnachtstitel auch genommen. Ne? Denke ich an Weihnachten. Ne? Hat sie diese Melodie genommen und einen deutschen Text drauf gesungen. Und außerdem gibt es das noch von der Formation Wormser, ne? Morgens gebrochen. Auch als deutsche Cover-Variante. Cat Stevens, Geburtstagskind des Tages. Morning has broken hier in der Sendung der Morgen mit Gernot. 8 Uhr und gleich 46 Minuten. Eine Minute nach 8:45. Der Titel Capri-Fischer, ja, im Original eigentlich 1949, kann auch durchaus ein bisschen früher noch gewesen sein, aber da ist es mir bekannt, von Rudi Schurig gesungen. Ne? Den hören wir uns jetzt an, aber nicht von ihm, sondern in einer Neuaufnahme und relativ ja, ins Poppige gestaltet. Ne? Etwas flotter gesungen von Meister des deutschen Schlagers Gigi Anderson. Die Capri-Fischer, na bitteschön.
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0: Der Titel ist älter wie der Sänger eben. Erheblich älter, ne? Die Capri-Fischer. Aber ich muss sagen, der Meister des deutschen Schlagers, Gigi Anderson, hat sich richtig gut geschlagen mit der Nummer und ihn in einem modernen, ja, wir wissen ja, Disco-Fox-Rhythmus hineingetan. Und ich denke mal, das kann man gelten lassen. Oh, ja, ja, angenehm. Und wir wissen ja, er hat seit Jahrzehnten drauf. 8 Uhr haben wir es und naja, gleich 52 Minuten, 8 Minuten vor 9. Jetzt möchte ich nochmal erinnern an den Tod von Kevin Keegan. Gestern ist er von uns gegangen im Alter von 75 Jahren. Ihr wisst, eine Fußballlegende in den 70er Jahren, selbst mit dem HSV ist er in die Meisterschaft gegangen. Ne? Auch in Liverpool, ne? Da war er auch zugange gewesen. Und jetzt kommt das Besondere an ihm, er hat auch gesungen, ja? Und kein geringerer als Chris Norman mit der Formation Smokey beziehungsweise in Zusammenarbeit mit dem Schlagzeuger von der legendären Band Pete Spencer haben sie in einem Titel, eine Single sogar, eine ganze, auf den Leib geschrieben. Und wir hören nochmal die A-Seite, die also durchaus dem einen oder anderen bekannt sein könnte. Ne? Heat Over Heels in Love. Bitteschön.
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0: Eigentlich wollte Chris Norman den Song selber singen, und zwar im Duett mit Susi Quattro, aber die war nicht interessiert. Ich denke mal, es wäre ein schönes Duett geworden, mit Sicherheit. Ne? Hier in Erinnerung an Kevin Keegan, der gestern im Alter von 75 Jahren von uns gegangen ist. Heat over Heels ist richtig. In Love. Ihr Lieben, wir haben es 8 Uhr und 56 Minuten, 4 Minuten vor 9. Ich wünsche euch jetzt viel, viel Spaß und gute Unterhaltung mit den nachfolgenden Sendungen. Wir hören uns morgen früh um 6 Uhr wieder, wenn es heißt Der Morgen mit Gernot. Ansonsten, wer es nicht erwarten kann, ab 3 Uhr schon die Wiederholungssendung. Bis ran! An die Trennung hätte ich jetzt beinahe gesagt, hören wir noch Graham Bonney und 99,9%. Ich darf mich jetzt verabschieden, habe die Ehre oder so ähnlich, ne, sagt Stefan Brossemann. Ne. Ich mache wie immer die zünftige Verabschiedung meinerseits, und die geht so. Diener nach links, Diener nach rechts. Tschüss, tschüss ihr Lieben, macht's Schmugge. Euer Gernot aus dem wunderschönen, immer sonnendurchfluteten Märkisch-Oderland. Und wenn sie draußen nicht scheint, bei mir im Herzen scheint die Sonne immer. Euch einen schönen Tag. Bis morgen früh um 6. Tschüssi, ihr Lieben.
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und das nächste Lied ist dann ein Musikwunsch von der Karin für ihre Tochter, die Sabrina. Ja, und für dich habe ich jetzt hier Michel und kleine Prinzessin.

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0: Einen wunderschönen Mahlzeit, Toddys Mittagsshow. Moin Jörg.
1: Moin Moin erstmal.
0: Oh, er gehört ja schon fast zum Inventar. Genau, ja, ich habe für euch den Falco mit Jenny. Where are you now? Genie meinetwegen auch. Und was hast du?

bundesweites Interesse erregte, gibt es nach Auskunft der Polizei neue Erkenntnisse. Laut Polizeibericht wurde der zweite Schuh des bisher vermissten Mädchens zwischenzeitlich gefunden. Die Polizei geht nun davon aus,

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0: von Alfred Clausen.
1: Morgens, Alfred. Na, wie ist?
0: Ach, ganz gut.
1: Was machst du denn so?
0: Ich telefoniere.
1: Naja, jetzt. Aber ich meine, was machst du sonst?
0: Ja, sonst auch.
1: Wie sonst auch?
0: Na, ich telefoniere schon den ganzen Vormittag.
1: Und mit wem?
0: USA, China und Japan.
1: Wen rufst du denn da an?
0: Die Zeitansagen.
1: Warum das denn?
0: Na, weil ich noch nicht genug telefoniert habe im Jahr 1997.
1: Alfred, was redest du da noch nicht genug telefoniert?
0: Hans Werner, mein Telefonanschluss steht für 1997 mit veranschlagten Kosten von 2.388 Mark im Stadthaushalt. Und da darf ich natürlich nicht runterkommen.
1: Ja, warum das denn nicht?
0: Na, weil ich sonst 1998 mit dem Aufwand von 1997 in den Stadthaushaltsplan eingehe. Und da will ich mich natürlich nicht selbst schädigen.
1: Da hast du natürlich recht. Wie viel hast du denn schon für 1997 zusammen?
0: Ja, 127,60 Mark. Ich telefoniere ja mehr intern als extern. Also, ich muss noch ordentlich ins Ausland telefonieren. Hast du noch irgendwo Verwandte im Ausland?
1: Ja, eine Tante auf Madagaskar.
0: Na.
1: Du, die könnte ich ja von deinem Apparat mal anrufen.
0: Ja, klasse. Und zur Belohnung gibt's jetzt gleich ein Käffchen bei mir.
1: Ich komme, Käffchen bei dir?
2: Aber ich... So, damit das Käffchen auch wirkt, habe ich jetzt für euch Elvis mit Bossa Nova, Baby. Ja, und danach kommt der Ostfriese mit Otto. Nee, Otto der Ostfriese meine ich natürlich.

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2: Aufgeräumt mit allen Vorurteilen, unter denen wir Ostfriesen so zu leiden haben. Schluss mit allen diffamierenden Witzen und so. Und ich habe hier ein aufklärerisches Werk, aus dem ich jetzt etwas vorlesen möchte. Wart's nur ab! Es ist ein Aufklärungswerk von Jens-Peter Tolstoi, Krieg und Friesen. Der Ostfriese. Aufzucht und Hege. Was? Der Ostfriese bewohnt ausgedehnte Küstenstriche westlich von Hamburg. In dieser Gegend tritt er einzeln oder in Rudeln auf. Er bevorzugt das freie Land, wurde aber auch schon in Speisekammern angetroffen. In Freiheit erreicht er nicht selten eine Höhe von 1,70 Meter. Es wurden jedoch schon größere Exemplare erlegt. Kennzeichnend für den Ostfriesen ist seine ganzjährige Brumpfzeit. Führt die Balz zum Erfolg, so wirft das Weibchen nach einer Tragzeit von 9 Monaten ein oder zwei Junge, die dann zahnlos zur Welt kommen. Also das ist doch nicht zu glauben.
3: Tja, scheint ja nicht unbedingt seine Musik zu sein. Nee, oder doch? ja, ich höre das schon, das Jammern. Fats Domino kommt jetzt mit Blueberry Hill und danach kommt Freddie Quinn, die schönste Frau von Texas. Das liegt, glaube ich, irgendwo in Amerika.

Ja, ihr Lieben, jetzt kommt der Fritz Brause mit Stilly Study und danach Fun Factory, I wanna be with who? Ja, who?

0: So, ihr Lieben, was habe ich jetzt für euch? Phantomias, der Schrecken von den Taschenbüchern. Nein, Phantomas kommt jetzt.
1: Ja, Louis Defini hatte da die Hauptrolle in dem Film.
0: Ja, aber hallo, immer lustig, immer gut anzugucken. Und danach habe ich Fünfteiligs oder sowas, The Electric Spiking of War, Babies.

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0: Ja, moin nochmal, Toddy. Ja, bei so viel Musik habe ich das heute Morgen total vergessen. Wer bei uns wieder mit reinhört, ja, habt ihr gar nicht drauf so geachtet, ne? Hier seid mir auf welche. Auf jeden Fall sind Radio Clan wieder zugeschaltet, Haddis Musik World, Radio White Dragon, Peters Musik Deiner, habe ich jetzt auch seit gestern gerade gelernt.
1: Endlich.
0: Musikworld Gießen und dazu kommt dann noch Piratensender oder Nordsee oder mein Herzradio. Genau. Und Radio Funker, Feuerfunke geht wohl demnächst wieder auf Start. Und das werden wir noch dann sehen. Gut. Ja, Jörg, jetzt darfst du
1: Tja,
0: das.
1: das wäre dann mal jetzt die Gruppe Fuchs. Den Titel Ich und Du Rendezvous.
0: Das hört sich ja fast schon an, als wenn sich das reimt.
1: Jo,
0: Und
1: könnte sein.
0: danach haben wir T.G. Anderson mit Memories of Love.
1: Ach, du grüne Neune.
0: Ja, die Szene kommt jetzt.

0: Jo, gleich kommt noch mal was ganz Tolles von Elvis, live sogar gesungen. Ja, von 1956. Das hört man auch gleich. Und danach kommt, ja, dann...
1: Ja, einmal predige ich euch in den Start, in die zweite Stunde mit George, Michael und den Titel Killer.
0: Yes,

0: Tja, das war eben noch Gilbert O'Sullivan mit Happening in Is My, Me and You.
1: Ja, ich sortiere es bis später.
0: Ja, und was hast du jetzt, lieber Jörg?
1: Ah, den Hallerford. Mit dem bescheuerten Song DVD der HKP.
0: Genau. Und danach habe ich Heino für euch mit Kling, Klang.

0: So, ihr Lieben, jetzt haben wir es 13:30 gleich und jetzt kommt Giovanni Zarella, non posi lambican cusi.
1: Ja, so und jetzt bis später, ja.
0: Genau. Und danach habe ich für euch Gitte. Ich bin, wie ich bin. 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So.

0: Ja, nun ist es kurz nach 2:30 und jetzt kommt deswegen auch Heidi Brühl mit 100 Mann und ein Befehl.
1: Und du sagst mal was.
0: Und was hattest du da?
1: Ach, naja, gut. Gladys Knight and the Fritz mit Midnight Train.
0: 2G.
1: Ja.
0: Eigentlich 2Go oder Kaffee 2Go.

0: Tja, das ist unser letztes Lied für heute mit Heidwood 100 Love Plus One. Und danach kommt unser Outro. Ich bedanke mich recht herzlich bei euch und natürlich auch beim Jörg, dass er wieder so zahllos hier war. Zahlreich. Und ja, wir hören uns dann, warte mal, morgen ist Mittwoch um 10. Also genau. Und bleibt bis dahin alle flockig und nett zueinander. Wolltest du noch was sagen?
1: Tja, bei dem war ich wieder bei Tolli Mittende. Dienstag kann ich mir gut denken. Vielleicht auch noch einen anderen Tag.
0: Alles klar, wir werden es ja sehen oder hören.
1: Genau.
0: Okay, also dann sage ich hier schon mal Tschüss, lieber Jörg. Und euch alle da auch draußen auch. Und dann bis zum nächsten Mal. Sagt Toddy und
1: der Lange.
0: Ciao.

jetzt hier weiter mit Andy Borg. Immer, wenn ich bei dir bin. Ja, und dann begrüße ich hier alle neu dazugeschalteten Hörern.

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Einen wunderschönen Dienstagnachmittag. Zeit für Kaffeezeit. Am Mikrofon euer Michael. Was haben wir heute alles am Start? Bunt gemischte Musik, wie immer. Bruce Willis ist dabei. Dann wollen wir mal schauen, was doch so alles heute hier passiert in dieser Sendung.

Und ich sage einfach, los geht's mit der ersten Runde hier am heutigen Nachmittag. Ich starte mal mit einer Musik aus den 70ern. Ottawa, 70er, 80er, glaube ich. Hands up. Und ich wünsche euch 1 bis 2 schöne, gemütliche Stunden. Auf geht's.

Die WM 2026 ist gelaufen. Spanien ist Weltmeister 2026. 1:0 in der Verlängerung. Also ich habe mir das, oder wir haben uns das Spiel angesehen, und alle, die das Spiel gesehen haben, die ich kannte, sind vom Fernseher eingeschlafen. Ich weiß nicht, woran es liegt. Also in der Mitte des Spiels war ja sehr öde, war ja eine bessere Trainingseinheit, aber immerhin, Spanien hat gewonnen. Tja, wollen wir mal schauen, wie es mit uns weitergeht, mit uns Deutschen. Wir haben ja dann so gestartet wie der Sommer, volles Brett, und dann hinterher, naja gut, ging gar nichts mehr, und im Moment macht ja der Sommer auch eine kleine Pause, aber man gut, da kann man ein bisschen durchatmen, und dann werden wir wohl wieder Temperaturen bekommen, so wie bis 40 Grad. Ich habe schon mal ein bisschen geschielt auf das Europawetter, und ja, da sind wir bei einigen Städten weit entfernt von. Aber ich denke mir mal, dass wir da hinkommen. Weiter geht's mit Culture Club Kammer Chameleon. Euch eine schöne Kaffeezeit.

Wir Deutschen sind ja vorzeitig ausgeschieden bei dieser WM. Und deswegen haben wir auch einen niegelnagelneuen Bundestrainer. Jürgen Klopp wird es demnächst machen. Ich bin mal gespannt, ob er dann auch die Europameisterschaft endlich mal wieder nach Hause holt. Ja, ihr Lieben, ich brauche jetzt immer ein bisschen neue Energie. Hier ist High Energy mit Evelyn Thomas. Komm, sag.

Gleich gehen wir mal mit Bruce Willis und Tantien. Bruce Willis und Tantien, genau, richtig. Ja, manchmal, ne? Ja, okay, dann wollen wir demnächst gleich mal ins Freibad gehen mit den beiden Arbeitskollegen. Mal sehen, was dann nachher so gleich passiert. Aber erstmal Shakira und Burna Boy mit Die, Die.

0: Hallo Leute, mein Name ist Bruce Willis und ich habe den härtesten Job der Welt, nämlich Ehren.
1: Morgen, Bruce.
0: Ja, Mann, gottverdammter Morgen, Hans-Jürgen. Tolle Leistung gestern. Wegen dir haben wir jetzt sogar im Freibad Hausverbot.
1: Was? Wegen mir? Bruce, du hast die Leute vom 10-Meter-Turm runtergeschubst.
0: Weil du mir jeden Tag sagst, man muss auch mal ins kalte Wasser springen. Du feiges Schwein, hast auch noch zugesehen, wie die drei dicken Typen bei lebendigem Leib gekocht wurden. Sie waren schon ganz leblos.
1: Mhm. Im Whirlpool kann man toll entspannen, wenn du nicht da bist. Und dann hast du auch noch mit einem Bohrer ein Riesenloch in den Beckenboden gemacht.
0: Hans-Jürgen, anders wären die Leute ertrunken. Es war Wasser im Nichtschwimmerbecken. Und ich hab den Stöpsel nicht gefunden. Aber du warst ja sogar so blöd, Schutzgeld zu bezahlen.
1: Ja, ich hab 1 Euro in den Kabinenspind gesteckt, damit meine Sachen sicher eingeschlossen sind.
0: Mach dir keine Sorgen. Ich hab's der Spindmafia gezeigt und den Schrank danach wieder aufgebrochen. Alle anderen übrigens auch.
1: Ist ja auch egal. Wir hatten ja sowieso keine Zeit mehr, uns anzuziehen, als die Polizei und die Feuerwehr da waren. Eine ganze Nacht in Badehose auf dem Polizeirevier. Danke, Bruce.
0: Ja, jetzt ist der Zeitpunkt, Danke zu sagen. Denn hier ist der Euro aus deinem Kabinenspind.

Ich wünsche euch eine schöne Kaffeezeit am heutigen Dienstag. Wir haben ja mittlerweile schon den 21., aber wirklich schon den 21.7. tatsächlich. Wir haben den 21.7.2026 und irgendwie bin ich jetzt schon im 27. Naja, wer weiß, woher das kommt. Dann geht's jetzt weiter mit Spandau Ballett, Only When You Leave.

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1: Wer einen perfekten Blick auf das seltene astronomische Ereignis haben möchte, am besten frühzeitig einen Platz mit freier Sicht nach Westen suchen.
2: Also Hügel, Aussichtspunkte oder auch Küstenabschnitte zum Beispiel bieten oft richtig gute Bedingungen. Da die Sonne kurz vor dem Untergang steht, können Gebäude oder Bäume schnell die Sicht versperren. Ein freier Horizont macht hier oft den entscheidenden Unterschied.

Gute Laune Musik mit Bruno Mars, ein Jazz Night. Weiter geht's mit den Shantytor bis Barode am Wochenende. War es ja endlich soweit am 19. Juli 2026, die 10. Ausgabe des Shanty Festival in Bodenwerder. Es waren 3 Chöre am Start, das Wetter war nicht so gut am Start. Aber am Nachmittag wurde es ja dann immer besser und wir hatten volles Haus, volle Hütte und natürlich hatten wir auch richtig schön, ja, also es war wirklich ein grandioses, gelungenes Fest und ich denke mir mal, dass im nächsten Jahr, im Juni wahrscheinlich, dann auch wieder das 11. Shanty Festival in Bodenwerder stattfinden wird. Und hier nochmal der Shantytor bis Barode aus der neuen CD mit Neue Horizonte und das Lied heißt Roll Alabama.

Shantytor, Bisperode, Roll, Alabama. Hier geht es weiter in der Kaffeezeit am heutigen Dienstag mit Ramon Roselli und Eine Nacht.

Roland Kaiser, der sagt mir wann. Ja, wann wird's mal wieder richtig Sommer? Und ich denke mir mal, dass wir in den nächsten Tagen es wieder heiß bekommen hier in Deutschland. Aber ich sag mal so, diese Temperaturen, die wir jetzt im Moment haben, ist eigentlich gar nicht mal so schlecht. Man schwitzt nicht, man braucht nicht so rumstöhnen, weil es so warm ist und man kann alles gut bewerkstelligen, was man so am Laufe des Tages vorhat. Hier ist nun halt Roland Kaiser, der Meister persönlich mit Sag mir wann.

Roland Kaiser, sag mir, wann hier bei uns in der Kaffeezeit das Europawetter für heute am 21.07. ist da.

Los geht's mit Athen, mit Griechenland. Haltet euch fest, 37 Grad bei vollstem Sonnenschein. In Spanien, da ist der Ausnahmezustand. Spanien wurde ja Weltmeister 2026, 37 Grad, Sonne pur. In Paris, der Stadt der Liebe, da scheint auch die Sonne bei 26 Grad. Stockholm meldet eine leichte Bewölkung und eine frische Brise bei 21 Grad. Bukarest, da ist das gesamte Wetter zu Hause, Regen, Gewitter und Sonne bei 29 Grad. Ebenso in Moskau, da ist auch alles am Start, aber nur bei 23 Grad. Warschau meldet Regen und dann ein bisschen Sonne bei 17 Grad. In London, da ist es auch ein bisschen stärker bewölkt, aber 24 Grad. Oslo meldet eine leichte Bewölkung bei 25 Grad. Es wird wieder heiß in Italien, in Rom bei vollstem Sonnenschein 35 Grad. Und in Wien, da ist es eine leichte Bewölkung und bei schön angenehm 24 Grad. Und was haben wir hier gerade um 15.01 Uhr? Schauen wir mal. Wir haben hier 26 Grad und wolkig, also ich sag mal so, eine leichte Bewölkung. 26 Grad am heutigen Tag. Schade, hätte es ja am Sonntag so sein sollen, ne? Aber ist ja meistens immer so. Wenn irgendwie mal was ist, dann ist es immer verregnet halt. Was willst du machen?

Die zweite Stunde Kaffeezeit ist angelaufen. Am Wochenende war auch Deichbrand in Cuxhaven, am Deich natürlich. Und die legendäre Band No Angels waren auch am Start. Und natürlich beim Wetter, naja gut, durchwachsenes Wetter war es natürlich auch. Aber sie haben alle abgerockt und die No Angels sowieso. Und hier habe ich ein Lied von den No Angels mal herausgesucht. Dear Light in Your Eyes, aber in einem ganz anderen romantischen Version, sag ich mal so. Hier ist No Angels, Delight in Your Eyes.

Christine, start mit Alemann. Ja, bevor wir gleich rüberschalten ins Büro von Bruce Willis und Hans-Jürgen, da kommt noch einmal Vanessa Mai mit Ich sterb für dich in einer neuen Version. Und bei Bruce Willis und Hans-Jürgen geht es diesmal darum, dass der Bruce irgendwie solche Radiostimmen hört. Okay, die höre ich auch manchmal. Aber hier kommt erstmal Vanessa Mai, Ich sterb für dich.

0: Hallo Leute, mein Name ist Bruce Willis und ich habe den härtesten Job der Welt, nämlich Ehren.
1: Morgen, Bruce.
0: Ja, Mann. Gottverdammter Morgen, Hans-Jürgen. Sei mal bitte still. Ich bin gerade im Gespräch.
2: Mit dem Radio?
0: Hast du noch nie was davon gehört, dass die Geister durch das Radio Kontakt mit den Lebenden aufnehmen?
2: Bruce, daran glaubst du doch nicht etwa.
0: Natürlich nicht. Ich weiß es. Man muss nur eine Frage stellen. Hallo? Ist da jemand im Zwischenreich? Da. Hello? Was willst du?
3: Ich möchte dich heute noch sehen.
0: Oh mein Gott, der Geist will mich holen.
2: Bruce, das war nur irgendein Sender, der Howard Carpendale spielt.
0: Du verdammter Ignorant. Wenn Howard der Geist heute Abend kommt und dich mitnimmt, dann wirst du anders denken.
2: Das ist wahr. Aber ich bin da zuversichtlich.
0: Moment. Großer Geist, wo bist du gerade?
4: In einem unbekannten Land.
0: Ist das gruselig. Weg mit dem Radio.
2: Bruce, das war Karel Gott.
0: Du kennst Gott mit Vornamen? Wunderbar. Wenn ihr Freunde seid, dann sag ihm, ich misch mich nie wieder in seine Angelegenheiten ein.
2: Guter Entschluss. Ich werd's ihm sagen, wenn ich ihn treffe.

0: Wieder mal ein wunderschöner, entspannter Nachmittag mit Kaffeezeit und wir gehen jetzt mal auf die Wolke 7 und zwar mit Rockstroh.
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2: Zweite

0: Ja, genau, Folge 7, Rockstroh. Vor allem jetzt im Sommer sieht es viele von uns häufiger nach draußen zwischen Wäldern, Bergen und Seen, fällt das Abschalten oft deutlich leichter als im Alltag. Baden-Württemberg bietet jede Menge besondere Naturerlebnisse, die neue Energie schenken. Mehr über die Highlights weiß Annabelle Kopp.
1: Unser Alltag ist oft hektisch und laut. Umso wertvoller sind Auszeiten in der Natur. Vogelgezwitscher, frische Luft oder das Rauschen eines Baches helfen dabei abzuschalten und neue Kraft zu tanken. Besonders gut gelingt das im Süden, sagt Martin Knauer vom Tourismusmarketing Baden-Württemberg.
2: Ich denke da zum Beispiel an den Bällchengipfel im Schwarzwald mit seiner Ruhe und einem großartigen Blick auf die Landschaft, aber auch an die spirituellen Wege im Nationalpark, die ganz bewusst zum Innehalten einladen. Oder wer Geschichte spannend findet, entdeckt am Heidentor auf der Schwäbischen Alb am Heuberg einen Ort, der schon die Kelten beeindruckt hat.
1: Wer es ein bisschen aktiver mag, findet passende Angebote wie den Wuwei-Wasserweg in Bad Peterstal-Griesbach oder auch die Yoga-Naturpfade im Schwarzwald. Für Abkühlung sorgt danach die Schwäbische Alb.
2: Dort bleibt es durch die Höhenlage auch an sehr heißen Tagen meist angenehm kühl. Und da kann man auch im Hochsommer eine Wanderung genießen und das macht dann richtig Spaß, weil es am Wegesrand zum Beispiel Wasserfälle gibt oder schattige Täler, Badeseen, die berühmten Höhlen auf der Schwäbischen Alb. Also immer wieder Gelegenheit für Erfrischung und das sind dann auch lange Sommertage ein Genuss.
1: Für die Reiseplanung im Sommer empfiehlt sich übrigens die App Kühle Orte in Baden-Württemberg. Die bekommt jeder kostenlos in allen gängigen App-Stores.
2: Damit kann man sich dann ganz einfach zum Beispiel in der Kartenansicht Anregungen zur Abkühlung am jeweiligen Standort suchen. Das reicht von schattigen Plätzen über Freibäder bis hin zu Nebelduschen. Ich persönlich finde die Trinkwasserbrunnen ganz spannend, die da eingetragen sind. Allein in Stuttgart findet man davon mehr als 40. Das lohnt sich also.
3: Wenn ich

Sonja, liebe ich, wenn ich dich schon längst verliebt wäre. Aber bevor man erstmal verliebt werden soll, dann muss man erstmal aufgetaut werden, nicht? Und hier kommt ein Lied von Herrn Zartmann, der da singt: Tau mich auf. Hier kommt Mr. Zartmann.

Mr. Zartmann, tau mich auf. Als nächstes geht's weiter mit Marina Mena oder Männer. Mena, die hat ein Lied mal an sich zur Brust genommen und der Song heißt I Was Made for Loving You von der Gruppe Kiss. Ist ja eigentlich so eine schöne Partyversion. Und Marina Mena hat eine wunderbare, schöne Ballade rausgemacht. I Was Made for Loving You, mal einen ganz anderen Gewand.

Always made for loving you, mal anders. Eben habe ich so ein bisschen mal rumgeschattet hier im Netz, ein bisschen rumgesurft und da habe ich so eine kleine Liste gefunden, wie viele Pokale jedes einzelne Land in der WM-Weltmeisterschaft mal errungen hat. Also es sind 1, 2, 3, 4, 5, 6, 7, 8 Länder und einmal Brasilien hat 5 Pokale, genau, 1, 2, 3, 4, 5, genau, Italien hat 4, Germany, Alemannia, Deutschland hat auch 4 Pokale, Argentina hat 3, Spanien hat jetzt 2, Frankreich auch nur 2, Uruguay 2 und England immerhin nur 1 Pokal. Okay, wir machen weiter mit meinen lieben Kollegen Achim Petri und Annemarie Zimmermann und mit Tinte. Und beide Stars standen schon auf der großen Bühne in Bad Pyrmont im Kurpark. Achim Petri in diesem Jahr und Annemarie Zimmermann war im letzten Jahr zu Gast.

Mr. DJ Ötzi habe ich nun in Player mit seinem Titel Tirol. Und dann gehen wir jetzt einfach mal gemeinsam nach Tirol, schön in die Berge. Und da wollen wir mal die frische Luft in den Bergen mal genießen. Hier ist DJ

0: Der Mann aus den Bergen, DJ Ötzi. Und DJ Ötzi ist natürlich in diesem Jahr auch wieder beim Schlagerboom 2026 mit dabei. Den Gastgeber habe ich jetzt hier auch einmal im Player und mit seiner Gruppe damals Club 3. Jetzt erst recht, genau. Wir machen jetzt erst recht Party. Hier ist Club 3.
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Ist schon wieder soweit. Wer hat denn da schon wieder an die Uhr gedreht? Das war's für heute. Das war Kaffeezeit am 21.07.2026.

In der nächsten Woche gibt es wieder eine neue Ausgabe. Da schreiben wir dann den 28. Juli 2026. Ne? Genau, also nächste Woche geht's weiter mit einer schönen neuen Runde Kaffeezeit von 14 bis 16 Uhr hier in deinem Radio. Ich bedanke mich wieder fürs Zuhören. Es war wirklich gemütlich, ganz stressfrei. So liebe ich das. Wir haben jetzt erstmal eine fußballfreie Zeit. Das ist auch mal ganz gut. Können wir uns mal ein bisschen ausruhen. Brauchen wir nicht mehr mitten in der Nacht Fußball gucken. Habe ich sowieso nicht gemacht, aber na gut. Die 21 Uhr Spiele haben wir schon mal ab und zu schon mal gesehen, auch das Endspiel. Okay, in diesem Sinne sage ich nur tschüss, servus, grüzli und hallöchen. Bis nächste Woche, euer Mega. Ciao, ciao. Und dann sage ich immer noch mal, lasst euch nicht ärgern, der Stress kommt immer von außen. Also bis dahin, ciao, ciao. Ich bin jetzt endgültig raus, euer Michael. Tschüss.

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Hallihallo und herzlich willkommen mal wieder zum Hit-Countdown. Hier ist sie, die Chartshow mit den Hits aus der Vergangenheit. Und heute reisen wir zurück ins Jahr 2010.

0: genauer gesagt in die bayerischen Singlecharts des Jahres 2010. Unsere Reihe geht weiter, ja, mit der vorläufig erstmal letzten Folge der bayerischen Singlecharts 2010 wird es dann sein, genau. Tolle Interpreten sind mit dabei, zum Beispiel Gossip oder Carrie Hilson. Eminem ist mit dabei, Lena Meyer-Landrut, Tayo Cruz und viele, viele andere. Loslegen tun wir mit Cheryl Cole. Fight for This Love ist ihr großer Hit, der es tatsächlich bis auf Platz 1 in den bayerischen Singlecharts geschafft hat. 9 Wochen hielt sich der Song in den Top 10. Zwar nur 5 Wochen in den Top 10 und auch nur eine Nummer 7 gewesen, dafür viele Wochen mehr in den Charts. Eminem mit Not Afraid auf der 29. Die Black Eyed Peas dann auf der 28. Meet Me Halfway, ihr Song, der sich ebenfalls 9 Wochen in den bayerischen Top 10 hielt. Und die 27 kommt dann auch noch mit Timbaland und One Republic Marching On, ihr großer Hit auf der 27. Der Hit-Countdown mit den bayerischen Singlecharts des Jahres 2010. Es geht los und ich darf's präsentieren. Michael Klein-Luttmer, mein Name.
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0: Na, das ging doch schon richtig gut los, ne? Was für Hits im Jahre 2010 gespielt, in den bayerischen Singlecharts von euch damals gehört, wenn ihr denn in Bayern gelebt habt. Ja, sind wir schon auf Platz Nummer 26 angelangt mit einem Monster-Hit von Calce Candela. Und genauso hieß er, Monster, 7 Wochen in den Top 10, höchste Chartplatzierung, die 5. Auf der 25 dann Lady Gaga mit Alejandro, 9 Wochen in den Top 10, höchste Chartplatzierung, die 3. Dann wieder ein Nummer 1 Titel mit Aura Dione, I Will Love You Monday. Und zwar war der Song 10 Wochen in den Top 10, auf der 24 im Endeffekt gelandet. Flo Rida dann mit David Guetta auf der 23, Club Can't Handle Me. Und auf der 22 stehen Katy Perry und Snoop Doggy Dogg, California Girls. So hieß der Song, der es bis auf Platz Nummer 3 hochschaffte. Plan B mit She Said auf der 21 und dann entern wir gleich die Top 20 des Hit-Countdowns mit den bayerischen Singlecharts 2010.
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Plan B und She Said auf der 21 der bayerischen Singlecharts 2010. Damit sind wir drin in den Top 20 und dort steht ein Fußballsong. Ja, Safri Duo haben sich Velil an die Seite geholt. Helele, der Song eben zur Fußball-Weltmeisterschaft 2010 auf der 20. Tayo Cruz dann mit Dynamite auf der 19. Und Frauenarzt und Manny Mark, die machten richtig Party. Die Atzen wurden sie auch genannt. Disco Pogo, ihr großer Titel, der es bis auf Platz 2 in den bayerischen Singlecharts schaffte. Im Endeffekt die 18 des Jahres. Noch ein Plätzchen hoher, nämlich auf der 1 gelandet und eben auch auf der 17 im Jahre 2010. Dann wieder Lady Gaga. Zum zweiten Mal Bad Romance, ihr Titel, eben auf der 17. David Guetta und Kid Cudi dann mit Memories auf der 16. Und dann gehen wir gleich rein in die zweite Stunde der bayerischen Singlecharts im Hit Countdown eben des Jahres 2010. Also dranbleiben.

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0: Hallihallo und herzlich willkommen zurück zum Hit Countdown. Hier ist sie immer noch, die Chartshow mit den Hits aus der Vergangenheit. Und heute befinden wir uns in den bayerischen Singlecharts des Jahres 2010. Und die Plätze 30 bis 16 haben wir schon gehört. Jetzt gibt's noch die Plätze 15 bis 1 auf euren Gehörgang in dieser zweiten Stunde. Und wir legen gleich sofort los mit Platz Nummer 15. Wieder so ein Hit zur Fußball-Weltmeisterschaft, aber nicht nur dafür, sondern auch in den Charts war der Song so richtig abgegangen. Yolanda B. Cool und D-Cup, We No Speak Americano, hört man auch heute noch sehr, sehr gerne, war damals ja auch eine Nummer 1, genau wie Over the Rainbow, What a Wonderful World. Und jetzt gibt's einen Zungenbrecher, ob ich das ausgesprochen kriege. Ich weiß ja nicht. Also Israel, den Vornamen kriege ich schon ganz gut. IZ wird er auch genannt. Kamaka Vivoole. Oh, ich hab's geschafft. Wahnsinn. Platz Nummer 14. Wunderbarer Song. Na klar, der Evergreen in einer neuen Version. Die 13 dann mit Eminem und Rihanna. Love the way you lie. Und die 12 hören wir auch noch mit Kanan und Waving Flag, auch eine Nummer 1 gewesen. Carrie Hilson dann mit I Like auf der 11. Sie war nur eine Nummer 2, hielt sich aber 13 Wochen in den bayerischen Top 10. Viel Spaß also, auch in dieser zweiten Stunde Hit Countdown. Weiterhin mit mir, mit Michael Klein-Luttmar.
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0: Carrie Hilson in den bayerischen Singlecharts des Jahres 2010 vertreten, sogar bis auf Platz Nummer 11 in den Jahrescharts. Sind wir drin in den Top 10 und jetzt gibt's die Plätze 10 bis 2, also ein echter Countdown hintereinander weg. Hurts mit Wonderful Life auf der 10, höchste Chartplatzierung, die 2. Dann wieder eine Nummer 1 mit Keisha. TikTok, ihr Song, na klar. TikTok, das war auch genau das Medium, wofür dieser Song gedacht war. 14 Wochen lang in den bayerischen Top 10 vertreten, die 9. Gossip dann mit Heavy Cross, im Jahr vorher auch schon in den bayerischen Singlecharts in den Top 30 vertreten, dieses Mal auf der 8. Ja, und dann hat sie es endlich möglich gemacht. Wieder mal Sieg für Deutschland beim Eurovision Song Contest. Lena Meyer-Landrut. Mit Satellite gewann sie damals den ESC in Oslo und sie schaffte es auch bis auf Platz 1 in den deutschen Singlecharts, in den bayerischen sowieso, bis auf Platz 7 in den Jahrescharts. Madcon dann mit Glow und das war auch so ein ESC-Song, denn als der ESC begann, da gab es einen Einspieler, überall in Europa tanzten sozusagen zu einem Flashmob die Zuschauer, die Zuhörer und überhaupt Fans des ESC. Ja, und Madcon waren zwar in Oslo vertreten, aber die Bilder wurden eben aus ganz Europa eingespielt. Das war ein Mega-Mashup sozusagen. Auf der 6. Tayo Cruz featuring Ludacris, Break Your Heart auf der 5, dann die 4 mit Edward Maya und Vika Gigliana, Stereo Love, ihr Titel auf der 4. Dann gehen wir rein in die Treppchenposition. Bronze im Jahre 2010 in Bayern für Shakira und Freshly Ground, Waka Waka, This Time for Africa. Na klar, in Südafrika fand sie statt, die Fußball-Weltmeisterschaft, das war der Song dazu. Und Stromae auf der 2, dann Alors on Danse, französische Tanzmusik. In den bayerischen Singlecharts, aber auch in ganz Europa. 17 Wochen lang allein in Bayern in den Top 10. Höchste Chartplatzierung, die 1. Silberposition im gesamten Jahr. Dann fehlt gleich nur noch die 1. Aber erst einmal jetzt zum Mega-Countdown mit den Plätzen 10 bis 2.
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0: Französische Dance-Musik in den bayerischen Singlecharts. Tromé, Allons en Danse. Das war die Nummer 2 des Jahres 2010. Fehlt nur noch die Nummer 1. Und es war ein Song, der es tatsächlich nicht bis auf Platz 1 in den bayerischen Singlecharts schaffte, sich aber 19 Wochen allein nur in den Top 10 hielt, viel, viel mehr Wochen noch in den Charts. Ja, das war ein Mega-Hit und deswegen auch zu Recht die Nummer 1 des Jahres 2010. Der Graf. Unheilig, seine Band, geboren um zu leben, die Nummer 1 des Jahres 2010. Deutschlandweit übrigens, können wir ja mal schauen, wer da ganz, ganz oben stand. Ach, na sowas, unheilig, geboren um zu leben, also absolut gleich. Ja, und das war er dann, der Hit-Countdown für heute mit den bayerischen Singlecharts des Jahres 2010. Michael Klein-Lutzmar sagt Tschüssikowski.
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Ja, genau. Und es geht auch gleich los mit einem kleinen Schocker. Genau, mit einem kleinen Schocker, sage ich bewusst. Und zwar mit Billy Idol und Shock the System. Viel Spaß.

hier wieder, Billy Idol ist wieder gut drauf, Shock to the System, hier im DJ Master Tracks Longer System Mix, ja, das Ganze geht wohl so um die knappe, ja, 7:47 ungefähr, aber ich blende mal rüber hier zu einer anderen Gruppe, und zwar zu Black Sabbath mit Electric Funeral.

Jo, genau, Black Sabbath besang Electric Funeral und wir gehen rüber zu Bon Jovi mit seinem allseits bekannten Titel aus dem Jahre 94, Keep the Faith.

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Ja, genau, das ist Bon Jovi oder war Bon Jovi mit dem Titel Keep the Face. Wir gehen rüber zu, tja, ihr glaubt es kaum, David Gary. Och Quatsch, Gary, David Garrett. Er hat einen wunderbaren Song gemacht. Das Duell zwischen Gitarre und Violine. Dual Guitar versus Violine. Hier bei mir auf Radio NB.

Tja, David Garrett ausgespielt, das Duell Gitarre gegen Violine. Und ich habe sie schon die Purple angesagt, mit dem bekannten Titel von Jimi Hendrix, Hey Joe. Ihr seid richtig bei der Musik für Erwachsene. Musik, die nicht so oft im Radio gespielt wird, hört ihr hier bei mir, beim Peter aus Neubrandenburg. Viel Spaß mit Deep Purple und Hey Joe.

Ja, bei mir werden die Titel ja meistens nicht ausgespielt. Deshalb habe ich hier den Originalverfasser von Hey Joe am Draht oder andersrum. Der kommt gleich bei der zweiten Maschine zum Laufen. Und zwar ist das Jimi Hendrix mit Foxy Lady aus dem Jahre 67 hier für euch.

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1: Ich möchte dich, dass du genauso denkst wie ich. I don't want you on my mind, besingt Bill Withers hier in meiner Show Musik für Erwachsene.

schönen Dank, Bill Withers mit I Don't Want You On My Mind. Und es läuft an, oder läuft schon im Hintergrund, Tim Buckley mit Make It Right. Macht ja alles richtig.

Genau, schönen Dank, Tim Buckley, mit deinem Vortrag Make It Right. Und wir gehen, ihr hört es schon, die Kenner wissen sofort Bescheid. Johnny Winter on the guitar, Wizards Band, and here with the title Rock Me

Also ihr fragt, ob ihr verlaufen habt auf eurer Skala oder im Internet. Nein, nein, ihr seid hier richtig bei Radio NB, beim Lord Helm, beim Peter aus der Brandenburg mit der Sendung Musik für Erwachsene. Ja, solltet ihr die Musik nicht mögen, schaltet ab. Solltet ihr sie mögen, dann schön laut drehen. Und falls eure Enkel, Kinder, Töchter fragen, was das für Musik ist, genau, erklärt ihnen das einfach mal. Genau, Johnny Winter aus dem Jahre 73 mit Rugby Baby.

Johnny Winter hat sich echt Mühe gegeben hier mit seiner Musik. Wir gehen rüber zu Paul McCartney und die Wings. Sie haben mal einen Titel gehabt im Jahre 73, Mr. Vanderbilt. Und zwar aus dem Album Band on the Run.

Ja, genau, Paul McCartney und die Wings mit Mr. Vanderbilt. Aber hier laufen auch schon, läuft die Climax Blues Band aus dem Jahre 74 mit ihrem Titel Shopping Bag People. Ja, so viel man könnte übersetzen, Schnäppchenjäger oder Leute, die Taschen sich vollhauen beim Einkaufen. Climax Blues Band.

0: Ja, Leute, das war Climax Blues Band, The Climax Blues Band oder nur Climax Blues Band genannt mit Shopping Bag People. Ja, auf dem Plattenspieler liegt ein Song von einem Kollegen. Ja, man sagt immer so schön von Abba bis Zappa. Der Herr kam persönlich vorbei, Frank Zappa, und hat mir einen Titel angeboten, den ich mal spielen sollte. Genau, aber der sticht von allen anderen ein bisschen ab. Frank Zappa mit Don't Eat the Yellow Snow, esst nicht den gelben Schnee. Wer weiß, wenn da, naja, ihr wisst schon.
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Huskies wissen das schon, dass man keinen gelben Schnee essen soll. Ja, ja, das ist er, Frank Zappa. Etwas ungewöhnlich, aber nichtsdestotrotz schlecht als andere. Musik hat eben viele Gesichter und da gehört Frank Zappa auf jeden Fall dazu. Aber nichtsdestotrotz gehen wir weiter zu einer ganz bekannten Sendung, hätte ich mal gesagt, Band Santana mit She's Not There.

schönen Dank, Santana. She's not there. Ja, wenn sie nicht da ist, wo ist sie denn? Aber J.J. Cale hat auch einen Titel besungen. Devil in Disguise. Der Teufel in Verkleidung sozusagen. Hat sich wieder verstellt. Viel Spaß hier bei der Musikverwachsene, präsentiert vom Peter aus Neubrandenburg.

schönen Dank an die Pretenders, Middle of the Road. Genau, gibt eine Gruppe gleichen Namens, aber hier war der Titel Middle of the Road gemeint. Und wir kommen rüber zu den Bodines mit dem Titel Fairy aus dem Album Love and Hope and Sex and Dreams.

Ja. Schönen Dank, Bodins mit Featherway. Und die Scorpions haben sich angesagt. Die Scorpions haben sich angesingt aus dem Album Savage Amusement, der Titel Age of Time.

Jo, schönen Dank, Chris Rea, für Auberge. Und hier bei mir liegt an, liegen an die Eagles, natürlich Eagles mit Witchy Woman. Ja, so Witch, Hexe, Witchy Woman, ein hexenähnliches Vibe.

natürlich. Dankeschön an die Eagles mit Witchy Woman. Und hier besingen Foreigner den Titel Feels Like the First Time. Ja, es fühlt sich an wie beim ersten Mal. Wenn nicht, oder warum nicht? Why not? Ja, ach du Gott, die Zeit läuft ja weg. Die Stunde ist ja fast wieder vorbei. Na, genießt die letzten Minuten hier bei mir bei der Musik für Erwachsene auf Radio NB, presented by Peter oder auch Lord Helm genannt. Viel Spaß!

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1: Ja, ja, lasst euch nicht irritieren. Ihr seid immer noch hier bei mir, beim Lord Helm, beim Peter, mit der Sendung Musikverwachsene live aus dem Studio 1 in der Wannburg.

Das sind die Talking Heads mit Road to Nowhere. Ja, der Kollege wollte von stören. Ich weiß nicht, wie der hier reinkam. Kein Problem. Die Talking Heads besingen die Straße. Irgendwohin. Road to Nowhere.

Zeit ist fast rum. Noch ein paar Minütchen haben wir noch und wir lassen die Wings noch mal ran. Liebe singen, another day und so soll's sein. Ich bedanke mich fürs Zuhören, für das Verständnis, für die Musikauswahl, für den einen oder anderen Fauxpas, der passiert ist. Möchte mich entschuldigen, kann passieren. Life is life. In dem Sinne wünsche ich euch weiterhin viel gute Unterhaltung hier auf diesem Sender, wo immer ihr mich auch hören mögt. Jedenfalls hier war der Peter, der Lotthelm aus Neubrandenburg mit der Stunde der Musik für Erwachsene. Viel Spaß, bis dann and hear you later. Hier war für euch wie immer der Peter. Ciao.

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Das waren die Beatles mit Love Me Do und ich bin Eckhard Hannibal Heuermann mit Goldrausch. Hallo, schön, dass auch ihr eingeschaltet habt zu dieser Stunde Pickepacke voll mit Golden Oldies aus den Jahren 1964, 1974, 1984 und, ja, man höre und staune, 1994. Ich freue mich auf die Golden Oldies, die ich in der nächsten Stunde spielen werde, und euch wünsche ich natürlich einen guten Empfang und wie immer gute Unterhaltung.

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1: Und schwuppdiwupp, schon sind wir im Jahre 1994, beziehungsweise eigentlich irgendwie auch noch in den 60ern. Denn die Trucks hatten ja auch schon einen Hit mit Love is All Around. Hier ist die Coverversion von Wet, Wet, Wet.

Wet, Wet, Wet mit Love is All Around, und mit diesem Song erreichen sie in Deutschland den Platz 2 und waren damit erheblich erfolgreicher als die Trucks mit dem Original in den 60ern, denn sie schafft mit Love is All Around hier bei uns nur den Platz 15. Yesterplay. Der Eurovision Song Contest, der findet ja traditionsgemäß immer im Mai statt, und das war 1974 nicht anders. Und wer konnte ihn damals für sich entscheiden? Es war eine Band aus Schweden, es war die Band ABBA.

0: Im Mai 1974 gewannen aber den Eurovision Song Contest in Brighton in England mit diesem Song mit Waterloo und im Juni, also einen Monat später, da stand dieser Song schon weltweit fast überall ganz weit oben in den Charts.
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0: Sehr angesagt war damals auch der Philadelphia Soul Sound. Und so standen damals im Jahre 1974 immer wieder viele Philadelphia Soul Songs in den Charts. So auch dieser von den 3 Degrees und der heißt Year of Decision.

Sie waren damals die Konkurrenz der Supremes und wie der Name schon sagt, sie waren zu dritt, nämlich die Three Degrees und wir haben sie gerade gehört, nämlich mit Year of Decision. 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Das Jahr 1984, das war das George Orwell-Jahr, natürlich auch wegen seines zukunftsvisionären Romans 1984, 1984. Und als er diesen Roman schrieb im Jahre 1948, da war das Jahr 1984 natürlich noch ferne Zukunft. Heute ist es, ja, man kann es fast schon sagen, ferne Vergangenheit. Die Musik hören wir aber immer noch gerne.

Kenny Loggins, er hat zwei Grammys und er hat auch zwei Nummer 1 Hits gehabt, nämlich im Jahre 1985 We Are The World. Wir haben den anderen gehört, nämlich mit dem er im Jahre 1984 auf Platz 1 in den amerikanischen Hot 100 stand. Kenny Loggins und Footloose. 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Natürlich, ihr hört Goldrausch. Wir spielen nur die besten Golden Oldies, aber davon alle, sagen wir mal, so viel wie in eine Stunde reinpassen. Ich bin Eckhard Hannibal Heuermann und das hier, das ist Queen mit I Want to Break Free.

I Want to Break Free von der hochkarätig besetzten Band Queen, denn sie hatten ja nicht nur Freddie Mercury dabei, sondern auch einen promovierten Astrophysiker, nämlich Sir Brian Harold May. 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Eine meiner Lieblingsbands, das waren und sind für alle Zeiten die Hollies. Und ich habe sie auch zweimal live gesehen, einmal in Münster und einmal in Bielefeld, so irgendwann Anfang der 70er Jahre. Und ich muss sagen, das war schon prima, was sie damals gemacht haben. Und hier sind sie wieder. Here I

0: Das waren die Hollies mit Here I Go Again und mit diesem Nummer 4 Hit aus den englischen Top 20 sind wir im Jahre 1964. Im Juni fand damals in Spanien die Endrunde der Fußball-Europameisterschaft statt. Und das Endspiel, das gewann Spanien mit 2:1 gegen die UdSSR, also gegen die Sowjetunion. Und damit war Spanien im Jahre 1964 Fußball-Europameister. 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
0: Und alle, die sich zu unserem gemeinsamen Goldrausch heute etwas später eingeschaltet haben, begrüße ich ganz herzlich mit einem Shake Hands. Hier ist Trafi Deutscher.
2: Shake Hands.

0: Okay, verabschieden wir Drafi Deutsche auch noch per Handschlag und sagen Danke für dieses schöne Lied. 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
0: Aber natürlich, gleich in der zweiten halben Stunde Goldrausch, da wird es noch mehr Musik aus den 60er bis 90er Jahren des letzten Jahrhunderts geben. Aber bis dahin hören wir erst einmal einen Song aus dem Jahre 1974. Judy Teen von Cockney Rebel.

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Oh, das war jetzt aber richtig schöne Musik aus dem Jahre 1994. Joshua Caddison und Jesse. Und damit herzlich willkommen zur zweiten halben Stunde Goldrausch. 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Und heute spiele ich Musik aus den Jahren 1994, 1984, 1974 und dahin gehen wir jetzt, in das Jahr 1964 nämlich.

Das war Millie Small aus Jamaika, die im Jahre 1964 mit My Boy Lollipop einen Riesenhit landete, der allerdings ein One-Hit-Wonder blieb. Er verkaufte sich aber sage und schreibe 7 Millionen Mal. Dieser Song hier, der gefiel 1984 nicht nur allen Schlafmützen, sondern auch allen Aufgeweckten und Ausgeschlafenen. Wham! 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

Wenn man den Vornamen Lionel hat, dann kann man entweder prima Fußball spielen und heißt mit Nachnamen Messi, oder man kann sehr gut singen und heißt mit Nachnamen Richie. Und genau den haben wir natürlich gerade gehört. Lionel Richie mit Hello. 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We have to go back in time. Das Mekka des sogenannten Mersey Beats, das war Anfang der 60er Jahre auf jeden Fall Liverpool, und auch die Beatles zählte man ja anfangs zu dieser Musikszene. Andere Bands, die Mersey Musik gemacht haben, waren Gary and the Pacemakers und auch die Searchers.

0: Mercy Beat Musik aus dem Jahre 1964 von den Searchers. Das war ihr Song Don't Throw Your Love Away.
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0: Das finde ich jetzt aber eine gute Idee nach diesem Oldie aus dem Jahre 1964. Jetzt einen Song aus dem Jahre 1974, also einen Oldie aus den 70ern zu spielen. Hier ist Paul McCartney mit seiner Band The Wings und Jet.

Das waren Paul McCartney und seine Begleitband Die Wings und das war auch für heute unser gemeinsamer Goldrausch. Vielen Dank fürs Zuhören. Tschüss, bye bye, euer und ihr Eckart Hannibal Heuermann. Macht's gut, bis zum nächsten Mal.

aus dem Sandy-Studio beide. Jetzt geht es los. Seid ihr bereit? Reinkommen, lachen und Spaß haben. Bobbyclan.de. Bobbyclan.de. Thank you. 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

So, einen schönen guten Abend, Sandy. Schön, dass du reinschaust. Ich fange mal an mit Blondie. Heart of Glass.

So, und auch einen schönen guten Abend, Anne. Schön, dass du reinschaust. White Lion habe ich hier mal drin, ne? When the children cry. Auf geht's!

Nun, die Hotdogs habe ich hier mal reingepackt. Satellite. Ja, und im Anschluss Madonna. Into the Groove.

So, die Laura Brennigan habe ich hier auch mal rein, ne? Cave Control. Und danach habe ich Whitney Houston. I wanna dance with somebody. Auf geht's.

Theo und Tina Turner, darf ich? What love got to do it?

Webben war das jetzt mal. So, und mit der Cindy Lauper mache ich auch gleich weiter. Geh just one to have fun.

So, und mit der Madonna geht hier nochmal weiter. Like a Prayer. Und im Anschluss habe ich mal den Michael Jackson.

Toto habe ich hier mal drin. Afrika. Und im Anschluss, der Mann liegt. Don't you want me?

So, the police. Happy breath you take.

0: So, Nick Carman, I promised myself. Und weiter geht's mit Prince. Purple Rain.
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So langsam geht mein Feierabend hinzu. Rick Ashley habe ich hier nochmal. Oder noch. Never gonna give you up.

So, meine beiden letzten Lieder. Talk Talk, It's My Life. Und zum Schluss habe ich dann nochmal Depeche Mode. Enjoy the silence.

0: Bei uns im Chat befinden sich noch unser Funky.
1: Wir werden euch im Herzen tragen.
0: Und unsere Fanny, ja, dir wünsche ich gleich noch eine super und störungsfreie Sendung.

0: der gleich startenden Sendung.
1: PS, wir suchen noch Moderatoren.

wunderschönen Dienstagabend wünsche ich euch allen hier. Ich begrüße hier mal Schnecke, Maus, Racker, Svenny und alle, die sonst so hier zuhören.

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1: Ja, der Svenny, der hat sich Micky Krause gewünscht. Ich mach mein Ding.
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1: Jetzt kommt hier Sunu, Sandy, und Daniel.

0: kannst du denn Italienisch? Si, si, a pizza schon.
1: Jetzt geht's weiter mit Melissa Naschenwegen, Di Fiorano. Und das war ein Wunsch von

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1: Jetzt geht's hier weiter mit Golden Sunshine. Ich will mehr von dir.

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1: Das wäre nie, der hat sich deine Cousine gewünscht, Bielefeld, Paris oder Madrid.

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1: Der Sven niedert sich, Olli P. gewünscht. Hey Freiheit, Aloha, hey, hey, hey.
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1: Jetzt kommt hier die Himmelsstürmer. Diese Nacht

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5: Der nächste Wunsch von Svenny, Frank Lars mit Don Röschen.

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1: Der Svenny, der hat sich wieder ein Lied gewünscht. Der Zipfelbube Carolina Almklausi. Holla, holla, der Sohn von Miguel.

0: Die Wunschbox ist geschlossen heute wegen Reichtum. Bestellungen nehmen wir morgen wieder an. In diesem Sinne.
1: Geht's hier weiter mit Maddie Kelly. Es war noch nie so schön.

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1: Jetzt hört ihr hier Olaf. Bitte hör nie auf, mit mir zu träumen.

Und hier, Andreas Oskar, geh nicht vorbei. Ja, geht nicht vorbei, denn danach kommt jetzt hier noch mein vorletztes Lied und dann mein Outro, mein Gute-Nacht-Lied.

0: haben die besten Hörer der Welt. Ein dickes Dankeschön dafür an euch.
1: Ja, wir haben die besten Hörer der Welt hier. Und jetzt kommt hier Olaf der Pipper. Wir sagen Dankeschön. Ja, und danach kommt dann noch mein Gute-Nacht-Lied.

0: Ja, ihr könnt mich ja wieder hören. Von 18 Uhr bis 20 Uhr mit den Schlagercharts. Und damit verabschiede ich mich von euch allen hier, von Funky, von Erna, ja, und von allen, die sonst so hier zugehört haben. 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Happy!
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0: Achtung! An dieser Stelle endet unser moderiertes Programm für heute.
1: Im Anschluss folgt Musik nonstop.
0: Wir bedanken uns fürs Zuhören. Bis zum nächsten Mal.

und das nächste Lied ist dann ein Musikwunsch von der Karin für ihre Tochter, die Sabrina. Ja, und für dich habe ich jetzt hier Michel und kleine Prinzessin.

aus der kleinen Prinzessin wird dann eine große Prinzessin. Ja, und hier ist Andreas Martin, Herz an Herz.

0: Ja, und hier ist der gute Drafi.
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Tja, es gibt noch Leute, die haben eine Alexa, aber die können nicht mit ihr sprechen. Da habt ihr irgendwas falsch gemacht. Hier ist Engelbert, release me.

das letzte Lied für heute. Ich sag schon mal bye bye. Dankeschön fürs Lauschen. Nächste Woche kann ich leider nicht senden, da bin ich nicht da. Und hier zum Abschluss Roger Whittaker mit River Lady.

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0: Ja, guten Mahlzeit, nee, guten Tag und hallo zur Kaffeestunde. Ja, hallo Peter.
1: Hallo Totti.
0: Na, was meinst du, hast du Lust?
1: Ja.
0: Das ist schön. Magst du denn das erste Lied schon mal gerne ansagen?
1: Ja,
0: das ist... kurz nach 16 Uhr.
1: Wir fangen mit Alexandra an, der Traum vom Fliegen.
0: Genau, und danach kommt unser Howard Jingle und danach kommt der Karel Gott. Oder der Karel-Gott, das Mädchen aus Athen. Ja, wir machen heute da so ein bisschen Sommerhits und ja. Für die Länder und ach, was hast du nicht gesehen. Gut, also dann